0: auf Arsenal. RB Leipzig bekam schwierige Gegner in Real Madrid und Manchester City sowie Manchester United zugelost. Der VfB Stuttgart trifft unter anderem auf Inter Mailand, Atletico Madrid und Galatasaray Istanbul.
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Temperaturen aktuell bei 20 Grad. Lemgo meldet 24 Grad und in Unna sind es 25 Grad. In der Nacht sinkt das Thermometer auf frische 12 Grad. Morgen wird es wechselhaft mit teils bewölktem Himmel und etwas Regen. Bei anfangs 12 Grad, im Laufe des Tages steigt das Thermometer auf bis zu 23 Grad an.

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1: Ich bin Thomas Brockt. Die Fraktionen von Union und SPD schließen Änderungen am Rentenkonzept der Koalition nicht aus. Kein Gesetz gehe so aus dem Bundestag, wie es hineinkomme, sagte Unionsfraktionschef Frei bei einer gemeinsamen Klausurtagung in Münster.
2: Der Koalition stehen turbulente Wochen bevor. Die drei Landtagswahlen könnten CDU und SPD durchrütteln. Parallel dazu will die Regierung ihr Reformpaket umsetzen und hier gibt es noch Streitpunkte, vor allem bei der Rente mit 63. Die soll abgeschafft werden, doch daran gibt es intern Kritik. Es könnte auf Ausnahmen hinauslaufen für alle, die nicht in der Lage sind, länger als 45 Jahre zu arbeiten, wegen des harten Jobs oder der Gesundheit. Das Treffen in Münster soll die Fraktion zusammenschweißen und Vertrauen schaffen, damit die Regierung stabil bleibt. Thomas Bremser, Redaktion.
1: Bei der katastrophalen Sturzflut in der Gebirgsregion zwischen Nepal und China sind laut jüngsten Angaben der nepalesischen Polizei 389 Menschen ums Leben gekommen. Zuletzt war von 359 Toten allein in Nepal die Rede. China hat bisher drei Tote bestätigt. Dort hatte die Flut unter anderem einen Grenzübergang

0: B muss lange Reisen machen.
1: Für Borussia Dortmund stehen dabei Reisen ins mehr als 4000 Kilometer entfernte Baku in Aserbaidschan zu Sabah FK und zum Vorjahresüberraschungsteam aus Norwegen Bodø Glimt an. Auf Bayern München wartet ein Auswärtsspiel bei Atletico Madrid an jenem Ort, wo auch das Endspiel stattfinden wird. Auf dem Weg dorthin dürfte der englische Meister FC Arsenal in der Ligaphase der stärkste Gegner sein. Reihenweise attraktive Gegner erhielt RB Leipzig. Neben dem Gastspiel bei Real Madrid geht es auch zu Manchester United und der VfB Stuttgart bekommt es unter anderem mit Galatasaray Istanbul zu tun. Dirk Zeitler, Nachrichtenredaktion.
0: Der SC Freiburg ist souverän in die Ligaphase der Fußball Conference League eingezogen. Die Freiburger setzten sich im Playoff-Rückspiel gegen den FC Motherwell mit 4:1 durch. Schon das Hinspiel in Schottland hatte der SC mit 3:1 gewonnen.
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3: Auf der A1 Richtung Köln stockt der Verkehr zwischen Frechen und Köln-Bocklemünd auf 2 Kilometern. Gute Fahrt.
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3: In Euskirchen zeigt das Thermometer aktuell 21 Grad. In Hamm sind es 24 Grad und Senden meldet 22 Grad. In der Nacht sinkt das Thermometer auf frische 12 Grad. Morgen wird es wechselhaft mit teils bewölktem Himmel und etwas Regen. Bei anfangs 12 Grad, im Laufe des Tages steigt das Thermometer auf bis zu 23 Grad an.

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1: Ich bin Thomas Brockt. Die Fraktionen von Union und SPD schließen Änderungen am Rentenkonzept der Koalition nicht aus. Kein Gesetz gehe so aus dem Bundestag, wie es hineinkomme, sagte Unionsfraktionschef Frei bei einer gemeinsamen Klausurtagung in Münster.
2: Der Koalition stehen turbulente Wochen bevor. Die drei Landtagswahlen könnten CDU und SPD durchrütteln. Parallel dazu will die Regierung ihr Reformpaket umsetzen und hier gibt es noch Streitpunkte, vor allem bei der Rente mit 63. Die soll abgeschafft werden, doch daran gibt es intern Kritik. Es könnte auf Ausnahmen hinauslaufen für alle, die nicht in der Lage sind, länger als 45 Jahre zu arbeiten, wegen des harten Jobs oder der Gesundheit. Das Treffen in Münster soll die Fraktionen zusammenschweißen und Vertrauen schaffen, damit die Regierung stabil bleibt. Thomas Bremser, Redaktion.
1: Bei der katastrophalen Sturzflut in der Gebirgsregion zwischen Nepal und China sind laut jüngsten Angaben der nepalesischen Polizei 389 Menschen ums Leben gekommen. Zuletzt war von 359 Toten allein in Nepal die Rede. China hat bisher 3 Tote bestätigt. Dort hatte die Flut unter anderem einen Grenzübergang schwer getroffen. Hunderte Menschen werden noch vermisst, auch deutsche Touristen sind darunter. Die Auslosung der Ligaphase der Fußball Champions League hat den deutschen Clubs überwiegend machbare Aufgaben beschert. Nur für RB Leipzig kommt es hart. Der BVB muss lange Reisen machen.
3: Für Borussia Dortmund stehen dabei Reisen ins mehr als 4000 Kilometer entfernte Baku in Aserbaidschan zu Sabah FK und zum Vorjahresüberraschungsteam aus Norwegen Bodø Glimt an. Auf Bayern München wartet ein Auswärtsspiel bei Atletico Madrid an jenem Ort, wo auch das Endspiel stattfinden wird. Auf dem Weg dorthin dürfte der englische Meister FC Arsenal in der Ligaphase der stärkste Gegner sein. Reihenweise attraktive Gegner erhielt RB Leipzig. Neben dem Gastspiel bei Real Madrid geht es auch zu Manchester United und der VfB Stuttgart bekommt es unter anderem mit Galatasaray Istanbul zu tun. Dirk Zeitler, Nachrichtenredaktion.
1: Der SC Freiburg ist souverän in die Ligaphase der Fußball Conference League eingezogen. Die Freiburger setzten sich im Playoff-Rückspiel gegen den FC Motherwell mit 4:1 durch. Schon das Hinspiel in Schottland hatte der SC mit 3:1 gewonnen.
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4: Auf der A45 Richtung Hagen gibt es zwischen Lüdenscheid Nord und Hagen Süd 1 Kilometer Stau. Auf der A4 Richtung Köln ist zwischen Kreuz Köln West und Kreuz Köln Süd der Verkehr dicht. Gute Fahrt.
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4: In Kleve und Borken zeigt das Thermometer aktuell 19 Grad. In Moers ist es mit 20 Grad eine Spur wärmer. In der Nacht sinkt das Thermometer auf frische 12 Grad. Morgen wird es wechselhaft mit teils bewölktem Himmel und etwas Regen. Bei anfangs 12 Grad, im Laufe des Tages steigt das Thermometer auf bis zu 23 Grad an.

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1: Ich bin Thomas Brockt. Bei der katastrophalen Sturzflut in der Gebirgsregion zwischen Nepal und China sind laut jüngsten Angaben der nepalesischen Polizei 389 Menschen ums Leben gekommen. Zuletzt war von 359 Toten allein in Nepal die Rede. China hat bisher 3 Tote bestätigt. Dort hatte die Flut unter anderem einen Grenzübergang schwer getroffen. Hunderte Menschen werden noch vermisst. Auch deutsche Touristen sind darunter. Der Absturz einer Germanwings-Maschine in den Alpen mit 150 Toten ist auch nach mehr als 10 Jahren juristisch noch nicht abgeschlossen. Vor Gericht wird heute in Braunschweig in einem neuen Verfahren um zusätzlichen Schadenersatz gestritten. Hinterbliebene fordern bis zu 110.000 Euro vom Staat.
2: Der Co-Pilot hat die Maschine damals bewusst zum Absturz gebracht. Zu diesem Ergebnis kommen die offiziellen Untersuchungen. Ein Arzt hatte 2 Wochen vorher eine mögliche Psychose festgestellt. Die Lufthansa zahlte den Hinterbliebenen mehrere 10.000 Euro, einige fordern noch Geld vom Staat. Denn der ist verantwortlich für die flugmedizinischen Untersuchungen der Crew. Die hätte der Co-Pilot gar nicht bestehen dürfen, sagen die Kläger. Thomas Bremser, Redaktion.
1: Die UEFA bereitet im Streit um einen gescheiterten WM-Investorendeal ein Strafverfahren gegen FIFA-Präsident Infantino vor. Der Europäische Fußballverband verlangt dafür von der FIFA und beteiligten Finanzinstituten die Herausgabe von Dokumenten. Das geht aus einem Schreiben an ein Gericht im US-Bundesstaat Florida hervor.
3: Damit eskaliert der Machtkampf zwischen dem Europäischen Fußballverband und dem FIFA-Boss. Verdacht auf untreue Geschäftsbesorgung, so der Vorwurf gegen Infantino, den der UEFA-Präsident den europäischen Verbänden heute in Monaco im Detail erläutert hat. Was nichts anderes bedeutet als, jetzt soll Infantino auf juristischem Weg gestürzt werden. Wenn er verurteilt würde, könnte ihn das laut UEFA sogar ins Gefängnis bringen. Thomas Thonfeld, Sportredaktion.
1: Der FC Bayern München trifft in der Fußball-Champions-League-Gruppenphase daheim unter anderem auf den diesjährigen Finalisten Arsenal London. Das ergab die Auslosung in Monaco. Auswärts warten auf den FCB auch Atletico Madrid und Manchester United. Borussia Dortmund trifft auf Inter Mailand und ebenfalls auf Arsenal. RB Leipzig bekam schwierige Gegner in Real Madrid und Manchester City sowie Manchester United zugelost. Der VfB Stuttgart trifft unter anderem auf Inter Mailand, Atletico Madrid und Galatasaray Istanbul.
4: Und jetzt NRW, aktuell mit Talia Nürnberger. In Nordrhein-Westfalen bekommen sehr viele Beschäftigte im Einzelhandel mehr Geld. Laut der Gewerkschaft Verdi steigen die Löhne zunächst um 3%, später folgt eine weitere Erhöhung. In Schmallenberg sind mehrere Säcke mit mutmaßlichem Asbest illegal im Wald abgeladen worden. Laut der Polizei seien die Abfälle auf einer gesperrten Landstrecke entdeckt worden. Die Ermittlungen laufen. In NRW gibt es immer mehr Wildgänse. Laut der Ornithologengesellschaft seien die Bestände seit Jahren gestiegen. Mehr dazu hört ihr in den News um 9:30.
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5: Auf der A3 Richtung Frankfurt stockt der Verkehr zwischen Kreuz Bonn-Siegburg und Bad Honnef-Linz auf 1 Kilometer. Auf der A4 Richtung Köln gibt es zwischen Kreuz Köln-West und Köln-Eiffeltor ebenfalls stockenden Verkehr auf 1 Kilometer. Gute Fahrt.
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5: In Rastingen messen wir aktuell 20 Grad. In Aachen sind es 19 Grad und Steinfurt meldet ebenfalls 19 Grad. Heute erwartet euch ein wechselhafter Tag mit teils bewölktem Himmel und Regen. Das Ganze bei maximal 22 Grad.

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10: Natalia Nürnberger. In Bonn ist ein 49-Jähriger innerhalb weniger Stunden gleich zweimal wegen versuchter Fahrraddiebstähle aufgefallen. Laut der Polizei habe der Mann zunächst das Schloss eines Fahrrads vor einem Fitnessstudio aufgebrochen und sei kurz darauf gestellt worden. Nach seiner Entlassung habe er sich wenig später erneut an einem abgeschlossenen Fahrrad zu schaffen gemacht. Zwei Polizistinnen außer Dienst hätten ihn erkannt und die Polizei gerufen. Als er fliehen wollte, habe er versucht, die beiden Frauen anzugreifen. Sie hatten ihn zu Boden gebracht und bis zum Eintreffen der Kollegen festgehalten. Der Mann wurde erneut vorläufig festgenommen, später aber wegen fehlender Haftgründe wieder entlassen. Und außerdem aktuell im Südwesten. In Nordrhein-Westfalen bekommen Beschäftigte im Einzelhandel mehr Geld. Laut der Gewerkschaft Verdi seien 3% mehr Lohn vereinbart worden. Später komme noch eine weitere Erhöhung dazu. Auch die Ausbildungsvergütungen sollen steigen. Mit der Einigung sind angekündigte Warnstreiks zunächst vom Tisch. In Schmallenberg sind mehrere Säcke mit mutmaßlichem Asbest auf einer gesperrten Landstraße im Wald gefunden worden. Laut der Polizei seien die Abfälle vermutlich mit einem größeren Fahrzeug oder Anhänger dort abgeladen worden. Die Säcke seien fachgerecht entsorgt. Die Polizei ermittelt wegen illegaler Müllentsorgung und sucht nach Zeugen. In Nordrhein-Westfalen gibt es immer mehr Wildgänse. Laut der Ornithologengesellschaft seien die Bestände seit Jahren gestiegen. Viele Städte klagen aber über verschmutzte Parks und Ufer. Kommunen versuchen deshalb, die Zahl der Tiere mit Gelegenkontrollen und anderen Maßnahmen einzudämmen.
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11: Auf der A4 Richtung Köln gibt es zwischen Kreuz Köln-West und Köln-Eiffeltor 2 Kilometer Stau. Gute Fahrt.
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11: In Wese sind es aktuell 19 Grad, in Steinfurt ebenfalls 19 Grad, in Coesfeld messen wir 18 Grad. Heute erwartet euch ein wechselhafter Tag mit teils bewölktem Himmel und Regen, das Ganze bei maximal 22 Grad.

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1: Ich bin Thomas Brockt. Nach der Sturzflut im Grenzgebiet zwischen Nepal und China bergen Retter immer mehr Tote. Nach neuen Angaben der nepalesischen Polizei sind mindestens 389 Menschen ums Leben gekommen. Mehr als 1300 Menschen werden noch vermisst, darunter auch einige deutsche Touristen.
2: Die Bilder sind wie aus einem Katastrophenfilm. Die ganze Region liegt unter dickem Schlamm. Dörfer und Infrastruktur sind zerstört. Erste Untersuchungen deuten auf einen gewaltigen Abbruch von Eis und Felsen hin. Dadurch könnte sich ein Fluss aufgestaut haben. Als die Blockade brach, wurden enorme Wassermassen freigesetzt. Die Armee hat derweil damit begonnen, hunderte Überlebende auszufliegen, darunter auch Ausländer. Aus Bangkok, Carola Frenzen.
1: Mehr als 10 Jahre nach dem Absturz einer Germanwings-Maschine in den Alpen beginnt heute in Braunschweig ein neuer Prozess um zusätzliches Schmerzensgeld. Hinterbliebene fordern bis zu 110.000 Euro vom Staat. Im März 2015 war eine Germanwings-Maschine auf dem Weg von Barcelona nach Düsseldorf in den französischen Alpen abgestürzt. 150 Menschen kamen ums Leben. Ermittlungen ergaben, dass der damalige Co-Pilot das Flugzeug absichtlich gegen einen Berg gesteuert hatte. Nach Überzeugung der Kläger ist die Flugtauglichkeit des Co-Piloten damals nicht ausreichend überwacht worden. Die Auslosung der Ligaphase der Fußball Champions League hat den deutschen Clubs überwiegend machbare Aufgaben beschert. Nur für RB Leipzig kommt es hart. Der BVB muss lange Reisen machen.
3: Für Borussia Dortmund stehen dabei Reisen ins mehr als 4000 Kilometer entfernte Baku in Aserbaidschan zu Sabah FK und zum Vorjahresüberraschungsteam aus Norwegen Bodø Glimt an. Auf Bayern München wartet ein Auswärtsspiel bei Atletico Madrid an jenem Ort, wo auch das Endspiel stattfinden wird. Auf dem Weg dorthin dürfte der englische Meister FC Arsenal in der Ligaphase der stärkste Gegner sein. Reihenweise attraktive Gegner erhielt RB Leipzig. Neben dem Gastspiel bei Real Madrid geht es auch zu Manchester United und der VfB Stuttgart bekommt es unter anderem mit Galatasaray Istanbul zu tun. Dirk Zeitler, Nachrichtenredaktion.
1: Der SC Freiburg ist souverän in die Ligaphase der Fußball Conference League eingezogen. Die Freiburger setzten sich im Playoff-Rückspiel gegen den FC Motherwell mit 4:1 durch. Schon das Hinspiel in Schottland hatte der SC mit 3:1 gewonnen.
4: Und jetzt NRW, aktuell mit Talia Nürnberger. In Nordrhein-Westfalen bekommen sehr viele Beschäftigte im Einzelhandel mehr Geld. Laut der Gewerkschaft Verdi steigen die Löhne zunächst um 3%, später folgt eine weitere Erhöhung. In Schmallenberg sind mehrere Säcke mit mutmaßlichem Asbest illegal im Wald abgeladen worden. Laut der Polizei seien die Abfälle auf einer gesperrten Landstrecke entdeckt worden. Die Ermittlungen laufen. In NRW gibt es immer mehr Wildgänse. Laut der Ornithologengesellschaft seien die Bestände seit Jahren gestiegen. Mehr dazu hört ihr in den News um 9:30.
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5: Hallo auf die Straßen. Aktuell liegen uns keine Meldungen vor. Ihr habt freie Fahrt. In 30 Minuten gibt es hier das nächste Update. Kommt gut und sicher an euer Ziel.
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5: In Goch, Lüdenscheid und Jülich zeigt das Thermometer aktuell überall 19 Grad. Heute erwartet euch ein wechselhafter Tag mit teils bewölktem Himmel und Regen. Das Ganze bei maximal 22 Grad.
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6: Hey ho und wunderschönen guten Morgen. Freitag, 28. August, kurz nach 6. Ihr hört den neuen Country Morgen mit mir, Schädel. Ich grüße euch und heute geht's dann also wieder los. Die Fußball-Bundesliga. Die Bayern eröffnen gegen den VfB Stuttgart. Da schauen wir gleich in ein paar Minuten nochmal drauf. Ansonsten heute gibt's natürlich weiterhin richtig, richtig guten Country. Viel Musik natürlich weiterhin auch von Dolly Parton. Wir ehren nochmal diese Country-Legende und wir starten rein jetzt erstmal mit Kenny Rogers, Reuben James und dann gleich Chris Jensen. Hier ist Good Vibes.

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0: Das lange Warten hat ein Ende. Die Fußball-Bundesliga ist zurück. Heute Abend das Auftaktspiel, die Bayern gegen den VfB Stuttgart um 20.30 Uhr. Und wir wollen natürlich nochmal draufschauen auf diese neue Bundesliga-Saison und das gemeinsam mit unseren Sportexperten Stefan Hox. Guten Morgen, Hoxi. Erzähl uns doch mal, was waren denn so die Top-Transfers jetzt der letzten Tage und Wochen?
1: Also die ganz fetten Transfers gab es aus meiner Sicht in diesem Sommer definitiv noch.

0: nicht. Aber es ist ja auch noch ein bisschen Zeit, denn das Transferfenster, das schließt ja erst am kommenden Dienstag. Wenn ich doch eine Top 3 festlegen würde, dann würde die wie folgt aussehen. Auf der 3 würde ich mal Niklas Füllkrug ansiedeln, der ja zurückgekehrt ist zu Werder Bremen. Auf Platz 2 ebenfalls ein Rückkehrer, nämlich Christopher Nkunku, der wieder für RB Leipzig kicken wird. Ja, und dann ist Schalkes Sportchef Frank Baumann definitiv noch ein Geniestreich gelungen. Denn die Schalker haben nicht viel Kohle und haben es trotzdem geschafft, Ex-Nationalspieler Robin Gosens aus Italien loszueisen. Also das ist für mich definitiv der Top-Transfer dieses Sommers bislang. Nicht, weil Gosens so gut wäre, aber weil er für die Schalker im Kampf um den Klassenerhalt in dieser Saison definitiv ein wichtiger Baustein sein könnte.
1: Herr Hoxi, ich glaube, die Frage nach dem Titelfavoriten, die können wir uns sparen, oder? Also die Bayern mit dem Kader müssen die eigentlich wirklich Meister werden, wenn da nicht irgendwie was ganz doll schief läuft. Lass uns deswegen gucken nochmal, wo es ein bisschen spannender ist. Und zwar im Abstiegskampf. Wer sind für dich die größten Abstiegskandidaten?
0: Auch da sage ich ganz deutlich, du musst kein großer Fußballexperte sein, um zu wissen, dass vor allem natürlich die Aufsteiger einen schweren Stand haben werden. Die tragen einen dicken Rucksack mit sich rum. Vor allem Elversberg und Paderborn brauchen ziemlich sicher ein Fußballwunder, um tatsächlich die Klasse zu halten. Schalke traue ich durchaus ein bisschen mehr zu, aber auch da muss man abwarten, wie sich die Mannschaft findet in der neuen Saison. Eins steht aber auch fest, es wird immer ein, zwei Mannschaften geben, die jetzt noch nicht damit rechnen, unten reinzurutschen. Auf der Rechnung habe ich definitiv Union Berlin, den ersten FC Köln und vielleicht auch wieder Mainz 05. Allerdings glaube ich, dass die Mainzer eine Menge gelernt haben aus der vergangenen ruckligen Saison. Aber wer weiß schon, was passiert. Der Fußball schreibt ja definitiv die verrücktesten Geschichten und die Saison ist lang. Das ist unter dem Strich ein echter Marathon, das muss man so deutlich sagen.
1: Dank dir, Hoxi. Also, die Bundesliga geht wieder los. Heute Abend das Eröffnungsspiel. Die Bayern gegen den VfB Stuttgart, Anpfiff 20:30 Uhr. Das Ganze übrigens auch im Free TV über Sat1.

Chris Young mit Double Down, eine Nummer aus dem Jahr 2024, hier im neuen Country Morgen auf The Wolf. Zieht ihr euch noch den ersten Kaffee dieses Tages und von mir gibt's weiterhin hier richtig guten Country. Schön, dass ihr mit dabei seid, hier auf The Wolf. Machen weiter jetzt mit Ronnie Dunn, hier ist Brown Eyed Girl. Schönen Freitag.

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0: Und jetzt haben wir für euch die 5 Fakten über Kris Kristofferson, die man selbst im Country-Mecker Nashville nicht kennt.
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2: Fakt 5.
0: Kris hat mit einem Rhodes-Stipendium für Hochbegabte in Oxford studiert.
2: Fakt 4.
0: Neben seiner Musikkarriere hatte Kristofferson auch Erfolg als Schauspieler. Der Texaner hat in über 70 Filmen mitgespielt.
2: Fakt 3.
0: Zusammen mit Johnny Cash, Willie Nelson und Waylon Jennings hat er die Supergroup The Highwaymen gegründet.
2: Fakt 2.
0: Kris war 6-mal verheiratet und hatte 8 Kinder, die ihm alle sehr am Herzen lagen.
2: Fakt 1.
0: Kris Kristofferson war vor seiner Musikkarriere Hubschrauberpilot bei der Armee.

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3: Natalia Nürnberger. In Bonn ist ein 49-Jähriger innerhalb weniger Stunden gleich zweimal wegen versuchter Fahrraddiebstähle aufgefallen. Laut der Polizei habe der Mann zunächst das Schloss eines Fahrrads vor einem Fitnessstudio aufgebrochen und sei kurz darauf gestellt worden. Nach seiner Entlassung habe er sich wenig später erneut an einem abgeschlossenen Fahrrad zu schaffen gemacht. Zwei Polizistinnen außer Dienst hätten ihn erkannt und die Polizei gerufen. Als er fliehen wollte, habe er versucht, die beiden Frauen anzugreifen. Sie hatten ihn zu Boden gebracht und bis zum Eintreffen der Kollegen festgehalten. Der Mann wurde erneut vorläufig festgenommen, später aber wegen fehlender Haftgründe wieder entlassen. Und außerdem aktuell im Südwesten. In Nordrhein-Westfalen bekommen Beschäftigte im Einzelhandel mehr Geld. Laut der Gewerkschaft Verdi seien 3% mehr Lohn vereinbart worden. Später komme noch eine weitere Erhöhung dazu. Auch die Ausbildungsvergütung sollen steigen. Mit der Einigung sind angekündigte Warnstreiks zunächst vom Tisch. In Schmallenberg sind mehrere Säcke mit mutmaßlichem Asbest auf einer gesperrten Landstraße im Wald gefunden worden. Laut der Polizei seien die Abfälle vermutlich mit einem größeren Fahrzeug oder Anhänger dort abgeladen worden. Die Säcke seien fachgerecht entsorgt. Die Polizei ermittelt wegen illegaler Müllentsorgung und sucht nach Zeugen. In Nordrhein-Westfalen gibt es immer mehr Wildgänse. Laut der Ornithologengesellschaft seien die Bestände seit Jahren gestiegen. Viele Städte klagen aber über verschmutzte Parks und Ufer. Kommunen versuchen deshalb, die Zahl der Tiere mit Gelegenkontrollen und anderen Maßnahmen einzudämmen.
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4: Auf der A4 Richtung Köln gibt es zwischen Kreuz Köln-West und Köln-Klettenberg 2 Kilometer stockenden Verkehr. Auf der A30 Richtung Rheine steht zwischen Rheine-Kanalhafen und Rheine ein kaputter Lastkraftwagen auf dem Standstreifen im Baustellenbereich. Die Fahrbahn ist von 2 auf 1 Spur verengt. Gute Fahrt.
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4: In Bocholt zeigt das Thermometer aktuell 19 Grad. Witten meldet 20 Grad. Und in Leverkusen sind es 21 Grad. Heute erwartet euch ein wechselhafter Tag mit teils bewölktem Himmel und Regen. Das Ganze bei maximal 22 Grad.
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5: Hey ho, einen wunderschönen guten Morgen. Kurz nach 6:30 haben wir's. Ich bin Saddle und in der nächsten halben Stunde haben wir unter anderem ja ein neues Segment hier bei uns bei The Wolf, nämlich Lori's Song of the Day. Und auch sie widmen natürlich den Song of the Day heute noch einmal Dolly Parton. Da dürfen wir uns gleich auf Light of a Clear Blue Morning freuen. Ansonsten habe ich aber natürlich auch weiterhin richtig, richtig guten Country für euch. Unter anderem jetzt die neue Nummer von Zach Bryan, die heißt Say Why.

Paradenummer aus dem Jahr 1992, ein Cover von Burning Love. Das war Travis Tritt hier auf The Wolf. Ihr hört den neuen Country Morgen mit mir, Saddle. Ich grüße euch. Gleich habe ich für euch Faith Hill mit Viz Kiss und davor noch die Florida Georgia Line und Morgan Wallen mit Up Down. Schönen Freitag.

0: Jetzt gibt's hier auf The Wolf unseren Neuzugang zu hören, denn seit dieser Woche haben wir Zuwachs bekommen. Die liebe Lori hat unser Team auf The Wolf verstärkt. Jeden Tag gibt's von ihr ihren Song of the Day und natürlich will sie diesen heute auch nochmal Dolly Parton widmen.
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1: Ich bin Diana Kramer. Bei der katastrophalen Sturzflut in der Gebirgsregion zwischen Nepal und China sind nach jüngsten Angaben der nepalesischen Polizei mehr als 470 Menschen ums Leben gekommen. Mehr als 1500 wurden gerettet, darunter viele Verletzte. Es können auch Tage dauern, um ein klares Bild vom Ausmaß der Katastrophe zu bekommen, heißt es. Es wird vermutet, dass auch die Zahl der Opfer noch steigen wird. Mehr als 1400 Menschen gelten weiterhin als vermisst. Der Absturz einer Germanwings-Maschine in den Alpen mit 150 Toten ist auch nach mehr als 10 Jahren juristisch noch nicht abgeschlossen. Ab heute wird in Braunschweig in einem neuen Verfahren um zusätzlichen Schadenersatz gestritten. Hinterbliebene fordern bis zu 110.000 Euro vom Staat.
2: Der Co-Pilot hat die Maschine damals bewusst zum Absturz gebracht. Zu diesem Ergebnis kommen die offiziellen Untersuchungen. Ein Arzt hatte 2 Wochen vorher eine mögliche Psychose festgestellt. Die Lufthansa zahlte den Hinterbliebenen mehrere 10.000 Euro. Einige fordern noch Geld vom Staat. Denn der ist verantwortlich für die flugmedizinischen Untersuchungen der Crew. Die hätte der Co-Pilot gar nicht bestehen dürfen, sagen die Kläger. Ob das Gericht das auch so sieht, ist aber unklar. Es könnte die Klage auch zurückweisen. Thomas Bremser, Redaktion.
1: Die Grünen fordern die Bundesregierung angesichts der niedrigen Füllstände der Gasspeicher zum Handeln auf. Die Regierung müsse jetzt einen Gipfel zur Versorgungssicherheit mit Gas machen, sagte der Energiepolitiker Michael Kellner. Es sei frustrierend, schon wieder über leere Gasspeicher sprechen zu müssen, aber die Lage sei ernst. Die Füllstände der Gasspeicher lägen nur bei 52% und es sei unklar, wieso die Speicherziele erreicht werden sollten, sagte er. Damit zum Sport. Heute Abend startet die Bundesliga. Meister Bayern München eröffnet mit einem Heimspiel gegen den VfB Stuttgart die 64. Saison.
3: Mit 16 Punkten Vorsprung sicherten sich die Bayern in der letzten Saison den Titel. Und die große Frage ist natürlich, kann sie ein Team stoppen und die Liga zumindest ganz oben etwas spannender machen? Vize Dortmund, der sich gut verstärkt hat, Leipzig oder vielleicht auch der erste Gegner der Bayern aus Stuttgart? 14 Auftaktspiele in Serie haben die Münchner nicht verloren bei 12 Siegen. Thomas Thonfeld, Sportredaktion.
1: Anstoß in München ist heute um 20.30 Uhr.
4: Und jetzt NRW, aktuell mit Talia Nürnberger. In Nordrhein-Westfalen bekommen sehr viele Beschäftigte im Einzelhandel mehr Geld. Laut der Gewerkschaft Verdi steigen die Löhne zunächst um 3%, später folgt eine weitere Erhöhung. In Schmallenberg sind mehrere Säcke mit mutmaßlichem Asbest illegal im Wald abgeladen worden. Laut der Polizei seien die Abfälle auf einer gesperrten Landstrecke entdeckt worden. Die Ermittlungen laufen. In NRW gibt es immer mehr Wildgänse. Laut der Ornithologengesellschaft seien die Bestände seit Jahren gestiegen. Mehr dazu hört ihr in den News um 9:30.
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5: Auf der A4 Richtung Herlen-Aachen zwischen Köln-Klettenberg und Kreuz-Köln-West ist eine Unfallstelle noch nicht gesichert. Achtung, Personen sind auf der Fahrbahn unterwegs. Auf der A4 Richtung Köln zwischen Kreuz-Köln-West und Köln-Eiffeltor stockt der Verkehr auf 3 Kilometern. In der Gegenrichtung Richtung Herlen-Aachen gibt es zwischen Kreuz-Köln-Gremberg und Kreuz-Köln-Süd 1 Kilometer stockenden Verkehr. Wir wünschen euch eine gute Fahrt.
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5: In Goch und Weeze zeigt das Thermometer aktuell 19 Grad. In Velbert sind es 20 Grad. Heute erwartet euch ein wechselhafter Tag mit teils bewölktem Himmel und Regen. Das Ganze bei maximal 22 Grad.
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6: Hey ho, wunderschönen Freitag. Eine Meldung, die mich gestern noch richtig glücklich gemacht hat, die ich gelesen habe, ist, dass der Führerschein bald auch aufs Smartphone wandern soll. Das Kraftfahrtbundesamt plant nämlich, den digitalen Führerschein Ende dieses Jahres noch einzuführen. Angezeigt werden soll das dann über eine App. Da kann man ja zum Beispiel auch gerade schon den digitalen Fahrzeugschein mit anzeigen lassen. Und ich gehöre so zu den Menschen, die am liebsten so ganz ohne Portemonnaie mittlerweile rumlaufen würden. Ich finde, weniger Stoff irgendwie in der Tasche und am Ende ist es eh nur Risiko da, dass man das irgendwie verliert. Ich bezahle eh alles nur noch digital übers Handy. Ausweisen kann man sich doch sowieso irgendwie letztlich, wenn man da irgendwelche Daten dann drin hat. Ja, ich habe es eigentlich nur noch mit, weil da eben mein Führerschein drin ist und das kann dann also auch bald verschwinden. Bin ich ganz, ganz großer Fan von. Also ich hoffe, das kommt so schnell wie möglich. Euch allen jetzt erstmal einen guten Start in diesen Freitag.

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Von wunderschönen Freitag euch allen, schön, dass ihr mit dabei seid und ihr wisst Bescheid. 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

0: Wunderschönen guten Morgen. Ihr habt sie sicherlich jetzt schon mal bei uns im Programm gehört, denn das Rudel ist nochmal ein Stück größer geworden. Ab sofort jeden Tag hier mit ihrem Song des Tages bei uns, Lauri. Lauri, wir wollen dich natürlich in dieser Woche auch nochmal ein bisschen besser kennenlernen. Was machst du denn, wenn du sonst vielleicht mal nicht auf irgendein Country-Konzert rumhängst? Was geht so bei dir privat?
1: Genau, ich habe privat gerade mit sehr vielen Sidequests angefangen. Zum einen meine Liebe zu Country auf Social Media zu teilen und ich glaube, dadurch hat sich auch die Opportunity ergeben und es ist einfach unglaublich zu sehen, wie die Country-Community gerade in Deutschland immer weiter anwächst.
0: Ist so, ja.
1: Und dann habe ich auch noch angefangen, meine eigene Trucker-Hat-Brand zu starten, weil ich hatte noch nicht genug zu tun. Deswegen dachte ich mir, okay, ich will dieses Gefühl, das ich hatte und ich habe online angefangen zu teilen, was eigentlich so meine Gefühlslage ist, dass es sich, ich liebe Deutschland und ich bin froh hier zu sein, aber irgendwie fühle ich mich so ein bisschen misplaced, als würde ein Teil von mir einfach auch in die Staaten gehören. Und ich habe dann von so vielen Leuten Zuspruch bekommen, die gesagt haben, hey, genau so fühle ich mich auch, endlich jemand, der mich versteht, dass ich mir dachte, da kann man sich doch zusammentun. Und daraufhin habe ich meine eigene Brand Misplaced Cowgirl gegründet.
0: Ja, und dann holen wir uns einfach die Staaten zu uns nach Deutschland
1: quasi.
0: Genau
1: so.
0: Und wie sehen die Caps dann so aus? Also beschreib sie mal vielleicht so ein bisschen.
1: Genau, wir haben unterschiedliche Prints. Wir haben einmal Misplaced Cowgirl für die Girls, Misplaced Cowboy für die Boys und dann haben wir einen Kuh-Print dazu und einmal noch ein rotes Heartbreaker-Print.
0: Cool, also für all die Country-Fans unter uns, die sich eigentlich so ein bisschen mehr Texas zugehörig fühlen und nicht irgendwie teilweise dem prüden Deutschland, muss man ja sagen. Hat alles seine Vor- und Nachteile, aber richtig, richtig coole Idee und die kann man dann online einfach bei euch auch bestellen, oder wie?
1: Genau, ich habe einen Online-Shop, der heißt www.misplacedcowgirl.com und wir haben zusätzlich auf der Webseite auch noch ein kleines Forum, wo jeder entweder anonym seine Story teilen kann oder seine Story teilen kann und dann auch seinen Social-Media-Handle und aus welchem Land er kommt hinzufügen kann, dass man vielleicht auch Leute aus der Country-Szene in seiner Nähe finden kann.
0: Spannend, also nicht nur Caps, sondern quasi auch noch so ein bisschen eine Community, die sich dadurch gründen kann. Richtig, richtig tolle Sache. Also, falls ihr euch auch irgendwie genau jetzt gerade angesprochen fühlt, dann checkt doch gerne mal Lauris Basecaps dort einfach mal ab. Und ansonsten hört ihr sie ja ab sofort jeden Tag hier auf The Wolf mit ihrem Song des Tages.

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1: Natalia Nürnberger. In Bonn ist ein 49-Jähriger innerhalb weniger Stunden gleich zweimal wegen versuchter Fahrraddiebstähle aufgefallen. Laut der Polizei habe der Mann zunächst das Schloss eines Fahrrads vor einem Fitnessstudio aufgebrochen und sei kurz darauf gestellt worden. Nach seiner Entlassung habe er sich wenig später erneut an einem abgeschlossenen Fahrrad zu schaffen gemacht. Zwei Polizistinnen außer Dienst hätten ihn erkannt und die Polizei gerufen. Als er fliehen wollte, habe er versucht, die beiden Frauen anzugreifen. Sie hätten ihn zu Boden gebracht und bis zum Eintreffen der Kollegen festgehalten. Der Mann wurde erneut vorläufig festgenommen, später aber wegen fehlender Haftgründe wieder entlassen. Und außerdem aktuell im Südwesten. In Nordrhein-Westfalen bekommen Beschäftigte im Einzelhandel mehr Geld. Laut der Gewerkschaft Verdi seien 3% mehr Lohn vereinbart worden. Später komme noch eine weitere Erhöhung dazu. Auch die Ausbildungsvergütungen sollen steigen. Mit der Einigung sind angekündigte Warnstreiks zunächst vom Tisch. In Schmallenberg sind mehrere Säcke mit mutmaßlichem Asbest auf einer gesperrten Landstraße im Wald gefunden worden. Laut der Polizei seien die Abfälle vermutlich mit einem größeren Fahrzeug oder Anhänger dort abgeladen worden. Die Säcke seien fachgerecht entsorgt. Die Polizei ermittelt wegen illegaler Müllentsorgung und sucht nach Zeugen. In Nordrhein-Westfalen gibt es immer mehr Wildgänse. Laut der Ornithologengesellschaft seien die Bestände seit Jahren gestiegen. Viele Städte klagen aber über verschmutzte Parks und Ufer. Kommunen versuchen deshalb, die Zahl der Tiere mit Gelegenkontrollen und anderen Maßnahmen einzudämmen.
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2: Auf der A40 Richtung Essen zwischen Dreieck Bochum-West und Essen-Krai gibt es 4 Kilometer Stau. Auf der A4 Richtung Aachen zwischen Köln-Klettenberg und Kreuz Köln-West gibt es eine Gefahr durch eine ungesicherte Unfallstelle. Personen befinden sich auf der Fahrbahn. Wir wünschen euch eine gute Fahrt.
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2: In Schwerte zeigt das Thermometer aktuell 20 Grad. Leverkusen ist mit 21 Grad etwas wärmer. In Mechernich sind es 19 Grad. Heute erwartet euch ein wechselhafter Tag mit teils bewölktem Himmel und Regen. Das Ganze bei maximal 22 Grad.
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3: Hey ho, wunderschönen guten Morgen, wunderschönen Freitag euch allen. Gleich gibt's erstmal die neuesten News aus der Country-Szene, unsere Country News nach Randy Houser, How Country Feels, und jetzt den Bellamy Brothers. Hier ist Let Your Love Flow.

0: Was gibt's so Neues in der Country-Szene? Jetzt gibt's für euch unsere Country-News.
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3: Der Abschied von Dolly Parton geht der ganzen Welt nah. Freunde, Familie und Millionen von Fans trauern um eine echte Ikone. Vor allem die Country-Welt steht unter Schock. Stars wie Billy Ray Cyrus, Randy Travis und Carly Pierce nehmen emotional Abschied. Carly Pierce erzählt, dass Dolly schon als Kind ihr großes Vorbild war und heute steht sie selbst für starke Frauen in der Country-Musik.

0: der Country-Welt eine Ikone. Ihr Verlust geht weit darüber hinaus. Auch Eminem, Heidi Klum, Youngblood und Priscilla Presley nehmen unter anderem öffentlich Abschied. Bei uns kommen emotionale Nachrichten an. Unser Hörer Ecki, stolzer Gewinner einer Dolly Parton-Gitarre, hat uns nach ihrem Tod eine ganz persönliche Nachricht geschickt.
1: Ich kann nur sagen, rest in peace, Dolly. Sie war für mich wirklich die größte Ikone. Und irgendwann sieht man sich vielleicht wieder. Okay, rest in peace. Euer Ecki.
0: Diese Reaktionen zeigen, wie riesig Dollys Einfluss war. Sie hat Menschen mit ihrer Musik berührt, inspiriert und begleitet, aber auch darüber hinaus so viel Gutes für diese Welt gemacht. Und genau deshalb wird sie bleiben. In ihren Songs und in den Herzen ihrer Fans.
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Die Zac Brown Band und Blake Shelton Out in the Middle hier auf The Wolf. Und wir machen jetzt weiter mit einem schönen Cover von Lone Star, und zwar von Walking in Memphis. Das Original natürlich bereits aus dem Jahr 1991 von Mark Cohn. Der war damals nämlich auf der Suche nach einer musikalischen Inspiration und reiste deswegen eben nach Memphis, Tennessee. Und vor allem, weil er dort nämlich den legendären Gospelmusiker Murphy Dunn kennenlernen wollte. Ja, und der Besuch in der Stadt, der hat ihn wirklich nachhaltig verändert, sagt er selbst. Er hat nämlich unter anderem die Kirche von Al Green besucht, stand am Grab von Elvis, erlebte die besondere Mischung aus Blues, Soul und Gospel, die Memphis halt einfach ausmacht. Und genau daraus entstand dann eben dieser Song, der sogar einen Grammy gewonnen hat. Und Jahre später nahm Lone Star den Song dann eben für ihr Album I'm Already There neu auf. Ja, allerdings mit einer ein bisschen country-mäßigeren Richtung, muss man auf jeden Fall sagen. Und genau diese Version, die wollen wir jetzt auch hören hier auf The Wolf. Hier sind Lone Star mit Walking in Memphis.

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1: Ich bin Diana Kramer. Die Grünen fordern die Bundesregierung angesichts der niedrigen Füllstände der Gasspeicher zum Handeln auf. Die Regierung müsse jetzt einen Krisengipfel zur Versorgungssicherheit einberufen, sagte der Energiepolitiker Michael Kellner.
2: Die Grünen unterstützen damit einen Antrag der Linken für eine Sondersitzung des Bundestagsausschusses für Wirtschaft und Energie. Die Lage sei ernst, da die Füllstände der Gasspeicher bei nur 52% lägen. Ohne schnelle Lösungen werde der Winter teuer für Industrie und Haushalte. Das Wirtschaftsministerium dagegen betont, dass im kommenden Winter keine Gasmangellage zu erwarten ist. Entscheidend sei nicht nur der Speicherfüllstand, sondern zum Beispiel auch laufende Pipeline- und Flüssigerdgasimporte. Fiona Reinhardt, Nachrichtenredaktion.
1: Nach der verheerenden Sturzflut im Himalaya-Gebirge zwischen China und Nepal müssen die Rettungskräfte in den kommenden Tagen mit weiteren Regenfällen rechnen. In der Region werden immer noch mehr als 1.400 Menschen vermisst. Darunter sind auch viele Touristen. Die Behörden bestätigten bisher über 470 Todesopfer.
3: Neben den Regenfällen sind die Behörden in China außerdem über einen See besorgt, der sich nach der Sturzflut neu angestaut hatte. Sollte dieser brechen, könnte eine weitere Sturzflut die Arbeiten der Rettungskräfte beeinträchtigen. In Nepal suchen die Behörden weiter nach Vermissten. Die Lage der Deutschen ist noch unklar. Zudem sagte die Polizei, dass es mitunter schwierig sei, die Leichen zu identifizieren, denn die Flut hatte ihre Körper stark beeinträchtigt. Aus Peking, Johannes Neudecker.
1: Die Fraktionsspitzen von Union und SPD beenden heute ihre zweitägige Klausurtagung in Münster, bei der sie ihre Arbeit der nächsten Monate vorbereiten. Im Mittelpunkt steht das vor der Sommerpause im Koalitionsausschuss beschlossene Reformpaket zum Umbau der Sozialsysteme. Damit zum Fußball. Der FC Bayern und der VfB Stuttgart eröffnen heute die 64. Bundesliga-Saison. Die neue Spielzeit beginnt damit praktisch, wie die letzte aufgehört hat. Vor 3 Monaten besiegten die Bayern im DFB-Pokalfinale in Berlin die Stuttgarter mit 3:0. Anstoß in München ist heute um 20.30 Uhr. Und der SC Freiburg ist souverän in die Ligaphase der Conference League eingezogen. Die Freiburger setzten sich im Playoff-Rückspiel gegen den FC Motherwell mit 4:1 durch. Schon das Hinspiel in Schottland hatte der SC mit 3:1 gewonnen.
4: Und jetzt NRW aktuell mit Talia Nürnberger. In Nordrhein-Westfalen bekommen sehr viele Beschäftigte im Einzelhandel mehr Geld. Laut der Gewerkschaft Verdi steigen die Löhne zunächst um 3%, später folgt eine weitere Erhöhung. In Schmallenberg sind mehrere Säcke mit mutmaßlichem Asbest illegal im Wald abgeladen worden. Laut der Polizei seien die Abfälle auf einer gesperrten Landstrecke entdeckt worden. Die Ermittlungen laufen. In NRW gibt es immer mehr Wildgänse. Laut der Ornithologengesellschaft seien die Bestände seit Jahren gestiegen. Mehr dazu hört ihr in den News um 9:30.
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5: Auf der A40 Richtung Duisburg gibt es zwischen dem Dreieck Bochum-West und dem Dreieck Essen-Ost 6 Kilometer stockenden Verkehr. Auf der A4 Richtung Aachen steht zwischen dem Kreuz Köln-West und dem Kreuz Kerpen ein liegengebliebenes Fahrzeug auf der Fahrbahn. Außerdem liegen dort Reifenteile. Ebenfalls auf der A4 Richtung Aachen gibt es zwischen dem Kreuz Köln-Gremberg und dem Kreuz Köln-Süd 2 Kilometer Stau. Wir wünschen euch eine gute Fahrt.
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5: In Senden sind es aktuell 19 Grad, Wattenscheid meldet 21 Grad und in Höxter zeigt das Thermometer 20 Grad. Heute erwartet euch ein wechselhafter Tag mit teils bewölktem Himmel und Regen. Das Ganze bei maximal 21 Grad.
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6: Hey ho und wunderschönen guten Morgen, kurz nach 8. Wir haben Freitag, den 28. August und wollen gleich mal auf den Start der Fußball-Bundesliga schauen. Alle Infos dazu gibt's direkt nach den Dire Straits, So Far Away. Und wir starten diese 8 Uhr Stunde jetzt mit Julia Cole und Day Late and The Buck Short. Schönen Freitag.

0: Das lange Warten hat ein Ende. Die Fußball-Bundesliga ist zurück. Heute Abend das Auftaktspiel, die Bayern gegen den VfB Stuttgart um 20.30 Uhr. Und wir wollen natürlich nochmal draufschauen auf diese neue Bundesliga-Saison und das gemeinsam mit unseren Sportexperten Stefan Hox. Guten Morgen, Hoxi. Erzähl uns doch mal, was waren denn so die Top-Transfers jetzt der letzten Tage und Wochen?
1: Also die ganz fetten Transfers gab es aus meiner Sicht in diesem Sommer definitiv noch nicht. Aber es ist ja auch noch ein bisschen Zeit, denn das Transferfenster, das schließt ja erst am kommenden Dienstag. Wenn ich doch eine Top 3 festlegen würde, dann würde die wie folgt aussehen. Auf der 3 würde ich mal Niklas Füllkrug ansiedeln, der ja zurückgekehrt ist zu Werder Bremen. Auf Platz 2 ebenfalls ein Rückkehrer, nämlich Christopher Nkunku, der wieder für RB Leipzig kicken wird. Ja, und dann ist Schalkes Sportchef Frank Baumann definitiv noch ein Geniestreich gelungen, denn die Schalker haben nicht viel Kohle und haben es trotzdem geschafft, Ex-Nationalspieler Robin Gosens aus Italien loszueisen. Also das ist für mich definitiv der Top Transfer dieses Sommers bislang. Nicht, weil Gosens so gut wäre, aber weil er für die Schalker im Kampf um den Klassenerhalt in dieser Saison definitiv ein wichtiger Baustein sein könnte.
0: Herr Hoxi, ich glaube, die Frage nach dem Titelfavoriten, die können wir uns sparen, oder? Also die Bayern mit dem Kader müssen die eigentlich wirklich Meister werden, wenn da nicht irgendwie was ganz doll schief läuft. Lass uns deswegen gucken nochmal, wo es ein bisschen spannender ist. Und zwar im Abstiegskampf. Wer sind für dich die größten Abstiegskandidaten?
1: Auch da sage ich ganz deutlich, du musst kein großer Fußballexperte sein, um zu wissen, dass vor allem natürlich die Aufsteiger einen schweren Stand haben werden. Die tragen einen dicken Rucksack mit sich rum. Vor allem Elversberg und Paderborn brauchen ziemlich sicher ein Fußballwunder, um tatsächlich die Klasse zu halten. Schalke traue ich durchaus ein bisschen mehr zu, aber auch da muss man abwarten, wie sich die Mannschaft findet in der neuen Saison. Eins steht aber auch fest, es wird immer ein, zwei Mannschaften geben, die jetzt noch nicht damit rechnen, unten reinzurutschen. Auf der Rechnung habe ich definitiv Union Berlin, den ersten FC

0: Köln und vielleicht auch wieder Mainz 05. Allerdings glaube ich, dass die Mainzer eine Menge gelernt haben aus der vergangenen ruckligen Saison. Aber wer weiß schon, was passiert. Der Fußball schreibt ja definitiv die verrücktesten Geschichten und die Saison ist lang. Das ist unter dem Strich ein echter Marathon, das muss man so deutlich sagen.
1: Dank dir, Hoxi. Also, die Bundesliga geht wieder los. Heute Abend das Eröffnungsspiel. Die Bayern gegen den VfB Stuttgart, Anpfiff 20:30 Uhr. Das Ganze übrigens auch im Free TV über Sat1.

0: Jetzt gibt's hier auf The Wolf unseren Neuzugang zu hören, denn seit dieser Woche haben wir Zuwachs bekommen. Die liebe Lori hat unser Team auf The Wolf verstärkt. Jeden Tag gibt's von ihr ihren Song of the Day und natürlich will sie diesen heute auch nochmal Dolly Parton widmen.
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0: Gemeinsam schauen wir jetzt auf die Top 3 Country Songs aus dem Jahr 1993.
1: Platz 3.
0: George Strait, Easy Come, Easy Go.
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1: Platz 2.
0: John Michael Montgomery, I Love The Way You Love Me.
1: Platz 1.
0: Kaum ein Songname ist als Radiomoderator schwerer auszusprechen. Alan Jackson mit Chattahoochee.

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3: Natalia Nürnberger. In Bonn ist ein 49-Jähriger innerhalb weniger Stunden gleich zweimal wegen versuchter Fahrraddiebstähle aufgefallen. Laut der Polizei habe der Mann zunächst das Schloss eines Fahrrads vor einem Fitnessstudio aufgebrochen und sei kurz darauf gestellt worden. Nach seiner Entlassung habe er sich wenig später erneut an einem abgeschlossenen Fahrrad zu schaffen gemacht. Zwei Polizistinnen außer Dienst hätten ihn erkannt und die Polizei gerufen. Als er fliehen wollte, habe er versucht, die beiden Frauen anzugreifen. Sie hatten ihn zu Boden gebracht und bis zum Eintreffen der Kollegen festgehalten. Der Mann wurde erneut vorläufig festgenommen, später aber wegen fehlender Haftgründe wieder entlassen. Und außerdem aktuell im Südwesten. In Nordrhein-Westfalen bekommen Beschäftigte im Einzelhandel mehr Geld. Laut der Gewerkschaft Verdi seien 3% mehr Lohn vereinbart worden. Später komme noch eine weitere Erhöhung dazu. Auch die Ausbildungsvergütung sollen steigen. Mit der Einigung sind angekündigte Warnstreiks zunächst vom Tisch. In Schmallenberg sind mehrere Säcke mit mutmaßlichem Asbest auf einer gesperrten Landstraße im Wald gefunden worden. Laut der Polizei seien die Abfälle vermutlich mit einem größeren Fahrzeug oder Anhänger dort abgeladen worden. Die Säcke seien fachgerecht entsorgt. Die Polizei ermittelt wegen illegaler Müllentsorgung und sucht nach Zeugen. In Nordrhein-Westfalen gibt es immer mehr Wildgänse. Laut der Ornithologengesellschaft seien die Bestände seit Jahren gestiegen. Viele Städte klagen aber über verschmutzte Parks und Ufer. Kommunen versuchen deshalb, die Zahl der Tiere mit Gelegenkontrollen und anderen Maßnahmen einzudämmen.
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4: Auf der A4 Richtung Köln gibt es zwischen Kreuz Köln-West und Köln-Eiffeltor 3 Kilometer Stau. In der Gegenrichtung Richtung Aachen steht ein liegen gebliebenes Fahrzeug auf der Fahrbahn. Außerdem liegen Reifenteile auf der Strecke. Auf der A4 am Kölner Ring Richtung Aachen stockt der Verkehr zwischen Kreuz Köln-Gremberg und Kreuz Köln-Süd auf 3 Kilometern. Gute Fahrt.
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4: In Schwerte zeigt das Thermometer aktuell 21 Grad. Warstein meldet 20 Grad und in Jülich sind es 19 Grad. Heute erwartet euch ein wechselhafter Tag mit teils bewölktem Himmel und Regen. Das Ganze bei maximal 21 Grad.
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5: Hey ho, wunderschönen Freitag. Eine Meldung, die mich gestern noch richtig glücklich gemacht hat, die ich gelesen habe, ist, dass der Führerschein bald auch aufs Smartphone wandern soll. Das Kraftfahrtbundesamt plant nämlich, den digitalen Führerschein Ende dieses Jahres noch einzuführen. Angezeigt werden soll das dann über eine App. Da kann man ja zum Beispiel auch gerade schon den digitalen Fahrzeugschein mit anzeigen lassen. Und ich gehöre so zu den Menschen, die am liebsten so ganz ohne Portemonnaie mittlerweile rumlaufen würden. Ich finde, weniger Stoff irgendwie in der Tasche und am Ende ist es eh nur Risiko da, dass man das irgendwie verliert. Ich bezahle eh alles nur noch digital übers Handy. Ausweisen kann man sich doch sowieso irgendwie letztlich, weil man da irgendwelche Daten dann drin hat. Ja, ich habe es eigentlich nur noch mit, weil da eben mein Führerschein drin ist und das kann dann also auch bald verschwinden. Bin ich ganz, ganz großer Fan von. Also ich hoffe, das kommt so schnell wie möglich. Euch allen jetzt erstmal einen guten Start in diesen Freitag.

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1: Wunderschönen Freitag euch allen, schön, dass ihr mit dabei seid und ihr wisst Bescheid. 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

0: Wunderschönen guten Morgen. Ihr habt sie sicherlich jetzt schon mal bei uns im Programm gehört, denn das Rudel ist nochmal ein Stück größer geworden. Ab sofort jeden Tag hier mit ihrem Song des Tages bei uns, Lauri. Lauri, wir wollen dich natürlich in dieser Woche auch nochmal ein bisschen besser kennenlernen. Was machst du denn, wenn du sonst vielleicht mal nicht auf irgendein Country-Konzert rumhängst? Was geht so bei dir privat?
1: Genau, ich habe privat gerade mit sehr vielen Sidequests angefangen. Zum einen meine Liebe zu Country auf Social Media zu teilen und ich glaube, dadurch hat sich auch die Opportunity ergeben und es ist einfach unglaublich zu sehen, wie die Country-Community gerade in Deutschland immer weiter anwächst.
0: Ist so, ja.
1: Und dann habe ich auch noch angefangen, meine eigene Trucker-Hat-Brand zu starten, weil ich hatte noch nicht genug zu tun. Deswegen dachte ich mir, okay, ich will dieses Gefühl, das ich hatte und ich habe online angefangen zu teilen, was eigentlich so meine Gefühlslage ist, dass es sich, ich liebe Deutschland und ich bin froh hier zu sein, aber irgendwie fühle ich mich so ein bisschen misplaced, als würde ein Teil von mir einfach auch in die Staaten gehören. Und ich habe dann von so vielen Leuten Zuspruch bekommen, die gesagt haben, hey, genau so fühle ich mich auch, endlich jemand, der mich versteht, dass ich mir dachte, da kann man sich doch zusammentun. Und daraufhin habe ich meine eigene Brand Misplaced Cowgirl gegründet.
0: Und dann holen wir uns einfach die Staaten zu uns nach Deutschland
1: quasi.
0: Genau so. Und wie sehen die Caps dann so aus? Also beschreib sie mal vielleicht so ein bisschen.
1: Genau, wir haben unterschiedliche Prints. Wir haben einmal Misplaced Cowgirl für die Girls, Misplaced Cowboy für die Boys und dann haben wir einen Coup-Print dazu und einmal noch ein rotes Heartbreaker-Print.
0: Cool, also für all die Country-Fans unter uns, die sich eigentlich so ein bisschen mehr Texas zugehörig gefühlen und nicht irgendwie teilweise dem prüden Deutschland, muss man ja sagen. Hat alles seine Vor- und Nachteile, aber richtig, richtig coole Idee und die kann man dann online einfach bei euch auch bestellen oder wie?
1: Genau, ich habe einen Online-Shop, der heißt www.misplacedcowgirl.com und wir haben zusätzlich auf der Webseite auch noch ein kleines Forum, wo jeder entweder anonym seine Story teilen kann oder seine Story teilen kann und dann auch seinen Social-Media-Handle und aus welchem Land er kommt hinzufügen kann, dass man vielleicht auch Leute aus der Country-Szene in seiner Nähe finden kann.
0: Spannend, also nicht nur Caps, sondern quasi auch noch so ein bisschen eine Community, die sich dadurch gründen kann. Richtig, richtig tolle Sache. Also, falls ihr euch auch irgendwie genau jetzt gerade angesprochen fühlt, dann checkt doch gerne mal Lauris Basecaps dort einfach mal ab. Und ansonsten hört ihr sie ja ab sofort jeden Tag hier auf The Wolf mit ihrem Song des Tages.

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1: Ich bin Diana Kramer. Die Grünen fordern die Bundesregierung angesichts der niedrigen Füllstände der Gasspeicher zum Handeln auf. Die Regierung müsse jetzt einen Krisengipfel zur Versorgungssicherheit einberufen, sagte der Energiepolitiker Michael Kellner.
2: Die Grünen unterstützen damit einen Antrag der Linken für eine Sondersitzung des Bundestagsausschusses für Wirtschaft und Energie. Die Lage sei ernst, da die Füllstände der Gasspeicher bei nur 52% lägen. Ohne schnelle Lösungen werde der Winter teuer für Industrie und Haushalte. Das Wirtschaftsministerium dagegen betont, dass im kommenden Winter keine Gasmangellage zu erwarten ist. Entscheidend sei nicht nur der Speicherfüllstand, sondern zum Beispiel auch laufende Pipeline- und Flüssigerdgasimporte. Fiona Reinhardt, Nachrichtenredaktion.
1: Nach der verheerenden Sturzflut im Himalaya-Gebirge zwischen China und Nepal müssen die Rettungskräfte in den kommenden Tagen mit weiteren Regenfällen rechnen. In der Region werden immer noch mehr als 1.400 Menschen vermisst. Darunter sind auch viele Touristen. Die Behörden bestätigten bisher über 470 Todesopfer.
3: Neben den Regenfällen sind die Behörden in China außerdem über einen See besorgt, der sich nach der Sturzflut neu angestaut hatte. Sollte dieser brechen, könnte eine weitere Sturzflut die Arbeiten der Rettungskräfte beeinträchtigen. In Nepal suchen die Behörden weiter nach Vermissten. Die Lage der Deutschen ist noch unklar. Aus Peking, Johannes Neudecker.
1: Der norwegische König Harald ist im Alter von 89 Jahren gestorben. Das teilte das norwegische Königshaus am Morgen mit. Damit ist sein Sohn Hakon der neue König von Norwegen. Harald V. war der am längsten regierende Monarch Europas. Seit Jahren hatte er mit teils schwerwiegenden gesundheitlichen Problemen zu kämpfen. Zum Fußball. Der FC Bayern und der VfB Stuttgart eröffnen heute die 64. Bundesliga-Saison. Die neue Spielzeit beginnt damit praktisch, wie die letzte aufgehört hat. Vor 3 Monaten besiegten die Bayern im DFB-Pokalfinale in Berlin die Stuttgarter mit 3:0. Anstoß in München zum Auftaktspiel der Bundesliga-Saison ist heute um 20.30 Uhr. Und der SC Freiburg ist souverän in die Ligaphase der Fußball-Conference League eingezogen. Die Freiburger setzten sich nach dem 3:1 im Hinspiel gegen den FC Motherwell aus Schottland im Playoff-Rückspiel mit 4:1 durch.
4: Und jetzt NRW aktuell mit Talia Nürnberger. In Nordrhein-Westfalen bekommen sehr viele Beschäftigte im Einzelhandel mehr Geld. Laut der Gewerkschaft Verdi steigen die Löhne zunächst um 3%, später folgt eine weitere Erhöhung. In Schmallenberg sind mehrere Säcke mit mutmaßlichem Asbest illegal im Wald abgeladen worden. Laut der Polizei seien die Abfälle auf einer gesperrten Landstrecke entdeckt worden. Die Ermittlungen laufen. In NRW gibt es immer mehr Wildgänse. Laut der Ornithologengesellschaft seien die Bestände seit Jahren gestiegen. Mehr dazu hört ihr in den News um 9:30.
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5: Auf der A4 Richtung Köln stockt der Verkehr zwischen Kreuz Köln-West und Köln-Eiffeltor auf 3 Kilometern. In der Gegenrichtung Richtung Herlen-Aachen gibt es zwischen Dreieck Köln-Heumar und Kreuz Köln-Süd ebenfalls 3 Kilometer stockenden Verkehr. Auf der A45 Richtung Dortmund stockt der Verkehr zwischen Kreuzhagen und Westhofener Kreuz auf 3 Kilometern. Wir wünschen euch eine gute Fahrt.
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5: In Lemgo sind es aktuell 21 Grad. In Unna ebenfalls 21 Grad. In Borken messen wir 19 Grad. Heute erwartet euch ein wechselhafter Tag mit teils bewölktem Himmel und Regen. Das Ganze bei maximal 21 Grad.

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3: Der Abschied von Dolly Parton geht der ganzen Welt nah. Freunde, Familie und Millionen von Fans trauern um eine echte Ikone. Vor allem die Country-Welt steht unter Schock. Stars wie Billy Ray Cyrus, Randy Travis und Carly Pearce nehmen emotional Abschied. Carly Pearce erzählt, dass Dolly schon als Kind ihr großes Vorbild war und heute steht sie selbst für starke Frauen in der Country-Musik.

0: nur in der Country-Welt eine Ikone, ihr Verlust geht weit darüber hinaus. Auch Eminem, Heidi Klum, Youngblood und Priscilla Presley nehmen unter anderem öffentlich Abschied. Bei uns kommen emotionale Nachrichten an. Unser Hörer Ecki, stolzer Gewinner einer Dolly Parton-Gitarre, hat uns nach ihrem Tod eine ganz persönliche Nachricht geschickt.
1: Ich kann nur sagen, rest in peace, Dolly. Sie war für mich wirklich die größte Ikone. Und irgendwann sieht man sich vielleicht wieder. Okay, rest in peace. Euer Ecki.
0: Diese Reaktionen zeigen, wie riesig Dollys Einfluss war. Sie hat Menschen mit ihrer Musik berührt, inspiriert und begleitet, aber auch darüber hinaus so viel Gutes für diese Welt gemacht. Und genau deshalb wird sie bleiben. In ihren Songs und in den Herzen ihrer Fans.
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1: Natalia Nürnberger. In Bonn ist ein 49-Jähriger innerhalb weniger Stunden gleich zweimal wegen versuchter Fahrraddiebstähle aufgefallen. Laut der Polizei habe der Mann zunächst das Schloss eines Fahrrads vor einem Fitnessstudio aufgebrochen und sei kurz darauf gestellt worden. Nach seiner Entlassung habe er sich wenig später erneut an einem abgeschlossenen Fahrrad zu schaffen gemacht. Zwei Polizistinnen außer Dienst hätten ihn erkannt und die Polizei gerufen. Als er fliehen wollte, habe er versucht, die beiden Frauen anzugreifen. Sie hatten ihn zu Boden gebracht und bis zum Eintreffen der Kollegen festgehalten. Der Mann wurde erneut vorläufig festgenommen, später aber wegen fehlender Haftgründe wieder entlassen. Und außerdem aktuell im Südwesten. In Nordrhein-Westfalen bekommen Beschäftigte im Einzelhandel mehr Geld. Laut der Gewerkschaft Verdi seien 3% mehr Lohn vereinbart worden. Später komme noch eine weitere Erhöhung dazu. Auch die Ausbildungsvergütung sollen steigen. Mit der Einigung sind angekündigte Warnstreiks zunächst vom Tisch. In Schmallenberg sind mehrere Säcke mit mutmaßlichem Asbest auf einer gesperrten Landstraße im Wald gefunden worden. Laut der Polizei seien die Abfälle vermutlich mit einem größeren Fahrzeug oder Anhänger dort abgeladen worden. Die Säcke seien fachgerecht entsorgt. Die Polizei ermittelt wegen illegaler Müllentsorgung und sucht nach Zeugen. In Nordrhein-Westfalen gibt es immer mehr Wildgänse. Laut der Ornithologengesellschaft seien die Bestände seit Jahren gestiegen. Viele Städte klagen aber über verschmutzte Parks und Ufer. Kommunen versuchen deshalb, die Zahl der Tiere mit Gelegenkontrollen und anderen Maßnahmen einzudämmen.
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2: Auf der A4 Richtung Köln gibt es zwischen Kreuz Köln-West und Köln-Eiffeltor 3 Kilometer Stau. In der Gegenrichtung steht ein liegengebliebenes Fahrzeug auf der Fahrbahn. Außerdem liegen Reifenteile dort. Auf der A3 Richtung Köln stockt der Verkehr zwischen Kreuz Oberhausen und Kreuz Oberhausen-West auf 2 Kilometern. Ebenfalls 2 Kilometer stockender Verkehr auf der A1 Richtung Euskirchen zwischen Erftstadt und Kreuz Bliesheim. Gute Fahrt.
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2: In Heinsberg zeigt das Thermometer aktuell 20 Grad. In Siegen und Aachen sind es jeweils 19 Grad. Heute erwartet euch ein wechselhafter Tag mit teils bewölktem Himmel und Regen. Das Ganze bei maximal 21 Grad.

0: Jetzt gibt's hier auf The Wolf unseren Neuzugang zu hören, denn seit dieser Woche haben wir Zuwachs bekommen. Die liebe Lori hat unser Team auf The Wolf verstärkt. Jeden Tag gibt's von ihr ihren Song of the Day und natürlich will sie diesen heute auch nochmal Dolly Parton widmen.
1: Hallo ihr Lieben, was mir in den letzten Tagen besonders aufgefallen ist.
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1: Ich bin Diana Kramer. Die Grünen fordern die Bundesregierung angesichts der niedrigen Füllstände der Gasspeicher zum Handeln auf. Die Regierung müsse jetzt einen Krisengipfel zur Versorgungssicherheit einberufen, sagte der Energiepolitiker Michael Kellner.
2: Die Grünen unterstützen damit einen Antrag der Linken für eine Sondersitzung des Bundestagsausschusses für Wirtschaft und Energie. Die Lage sei ernst, da die Füllstände der Gasspeicher bei nur 52% lägen. Ohne schnelle Lösungen werde der Winter teuer für Industrie und Haushalte. Das Wirtschaftsministerium dagegen betont, dass im kommenden Winter keine Gasmangellage zu erwarten ist. Entscheidend sei nicht nur der Speicherfüllstand, sondern zum Beispiel auch laufende Pipeline- und Flüssigerdgasimporte. Fiona Reinhardt, Nachrichtenredaktion.
1: Nach der verheerenden Sturzflut im Himalaya-Gebirge zwischen China und Nepal müssen die Rettungskräfte in den kommenden Tagen mit weiteren Regenfällen rechnen. In der Region werden immer noch mehr als 1.400 Menschen vermisst. Darunter sind auch viele Touristen. Die Behörden bestätigten bisher über 470 Todesopfer.
3: Neben den Regenfällen sind die Behörden in China außerdem über einen See besorgt, der sich nach der Sturzflut neu angestaut hatte. Sollte dieser brechen, könnte eine weitere Sturzflut die Arbeiten der Rettungskräfte beeinträchtigen. In Nepal suchen die Behörden weiter nach Vermissten. Die Lage der Deutschen ist noch unklar. Aus Peking, Johannes Neudecker.
1: Der norwegische König Harald ist im Alter von 89 Jahren gestorben. Das teilte das norwegische Königshaus am Morgen mit. Damit ist sein Sohn Hakon der neue König von Norwegen. Harald V. war der am längsten regierende Monarch Europas. Seit Jahren hatte er mit teils schwerwiegenden gesundheitlichen Problemen zu kämpfen. Zum Fußball. Der FC Bayern und der VfB Stuttgart eröffnen heute die 64. Bundesliga-Saison. Die neue Spielzeit beginnt damit praktisch, wie die letzte aufgehört hat. Vor 3 Monaten besiegten die Bayern im DFB-Pokalfinale in Berlin die Stuttgarter mit 3:0. Anstoß in München zum Auftaktspiel der Bundesliga-Saison ist heute um 20.30 Uhr. Und der SC Freiburg ist souverän in die Ligaphase der Fußball-Conference League eingezogen. Die Freiburger setzten sich nach dem 3:1 im Hinspiel gegen den FC Motherwell aus Schottland im Playoff-Rückspiel mit 4:1 durch.
4: Jetzt für euch das NRW-Update mit Vincent Schulze. Für rund 2,5 Millionen Schüler in NRW beginnt nächste Woche wieder der Unterricht. Neu ist unter anderem der Rechtsanspruch auf Ganztagsbetreuung für Erstklässler. Im Prozess gegen eine mutmaßliche Betrügerbande hat das Landgericht Münster erste Urteile gesprochen. 2 junge Männer wurden wegen gewerbsmäßigen Bandenbetrugs verurteilt. Und NRW-Ministerpräsident Wüst fordert weiter eine angemessene Förderung für das Ruhrgebiet. Bund und Länder wollen die Kriterien der regionalen Wirtschaftsförderung überarbeiten. Mehrere Großstädte im Revier fürchten deshalb, aus dem Förderprogramm rauszufallen.
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5: Auf der A4 Richtung Köln gibt es zwischen Kreuz Köln-West und Köln-Eiffeltor 4 Kilometer Stau. Auf der A1 Richtung Dortmund stockt es zwischen Kamen-Zentrum und Kreuz Dortmund-Unna auf 4 Kilometern. Gute Fahrt.
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5: In Mönchengladbach sind es aktuell 20 Grad. In Mahl und Neuss zeigt das Thermometer ebenfalls 20 Grad. Heute erwartet euch ein wechselhafter Tag mit teils bewölktem Himmel und Regen. Das Ganze bei maximal 21 Grad.
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7: Wölfe, es ist kurz nach 10 an diesem Freitag und wir feiern diese Woche das Leben von Dolly Parton. Und wie kann man das besser machen als mit ihren eigenen Songs? Und genau so einen habe ich jetzt hier für euch. Coat of Many Colors von der Ikone Dolly Parton.
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2: Hey, we're Dan and Shay.
3: And this is Save Me the Trouble.
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5: We're so proud of
6: Wir sind so stolz auf diesen Song, einer unserer absoluten Favoriten. Jedes Mal, wenn ich ihn höre, denke ich, Shay Mooney ist einfach der beste Sänger überhaupt.
7: Er hat sich hier wirklich die Seele aus dem Leib gesungen. Schon als wir den Song geschrieben haben, hatten wir diese Vision, ihn live zu performen. Und wir glauben, das wird einer dieser Songs, den jeder mitsingt. Er setzt den Ton für unser neues Album und wir hoffen, dass er euch genauso gefällt wie uns.
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8: Auf der A1 Richtung Euskirchen gibt es zwischen Hürth und Kreuz Bliesheim 5 Kilometer stockenden Verkehr. In der Gegenrichtung, Richtung Köln, stockt es zwischen Köln-Löwenich und Kreuz Köln-Nord auf 3 Kilometern. Ebenfalls auf der A1 Richtung Köln gibt es zwischen Kamenzentrum und Schwerte 4 Kilometer stockenden Verkehr. In der Gegenrichtung, Richtung Dortmund, liegt zwischen Vollmerstein und Hagen-West ein Reifen auf der Fahrbahn. Gute Fahrt.
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8: Bei euch in Schwerte sind es aktuell 20 Grad, in Weeze und Kamp-Lintfort zeigt das Thermometer ebenfalls 20 Grad. Heute erwartet euch ein wechselhafter Tag mit teils bewölktem Himmel und Regen. Das Ganze bei maximal 21 Grad.
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9: Hallo, liebe Wölfe, ich bin Leonie und ich begleite euch ein Stück durch diesen Freitag auf den Weg ins Wochenende. Und ich habe gehört, das geht am besten mit richtig guter Country-Musik. Und da seid ihr hier bei The Wolf natürlich komplett richtig. Wir spielen euch modern Country und die Legenden. Und mit modernem Country geht es hier jetzt auch direkt weiter. Jetzt gibt es Kacey Musgraves mit Dry Spell.

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1: Ich bin Diana Kramer. Nach der Sturzflut zwischen Nepal und Tibet werden immer noch 8 Deutsche vermisst. 4 davon gehörten einer Pilgergruppe an. Das hat jetzt eine nepalesische Reiseagentur mitgeteilt. Sie seien gerade auf dem Rückweg vom Heiligenberg Kailash in Tibet gewesen, als der Kontakt abriss.
2: Die mehr als 70 Pilger kamen aus aller Welt. Sie und ihre Begleiter wollten gerade die Grenze nach Nepal überqueren, da raste eine Flut aus Wasser, Geröll und Eis durch die Region. Seitdem ist unklar, ob sie die Katastrophe überlebt haben. Die Suche nach den rund 1000 Vermissten gestaltet sich nach wie vor schwierig, denn Straßen sind teilweise unpassierbar, Telefon- und Handynetze unterbrochen. Tausende Rettungskräfte sind im Einsatz, die Armee hat bereits Hunderte mit Hubschraubern aus dem Katastrophengebiet ausgeflogen. Thomas Bremser, Redaktion.
1: Die Zahl der Arbeitslosen in Deutschland ist auch im August über der Marke von 3 Millionen geblieben. Sie stieg im Vergleich zum Vormonat um 54.000 auf 3,061 Millionen, teilte die Bundesagentur für Arbeit in Nürnberg mit. Das waren 36.000 mehr als im August 2025. Die Arbeitslosenquote stieg leicht auf 6,5%. Nach dem US-Prozess gegen Meta fordern Verbraucherschützer auch für Deutschland strengere Social-Media-Regeln. Schutzmaßnahmen wie Zeitlimits oder nächtliche Sperren könnten den Nutzungsdruck von Minderjährigen verringern, so die Chefin des Bundesverbands der Verbraucherzentralen Ramona Popp.
3: Es dürfe nicht das Ziel sein, Kindern einfach nur Nutzungsgrenzen zu setzen. Stattdessen brauche es Plattformen, die von vornherein sicher sind und wo Kinder und Jugendliche geschützt werden, anstatt sie Algorithmen auszusetzen, die darauf ausgelegt sind, ihre Aufmerksamkeit möglichst lange zu binden. Hintergrund des Ganzen ist ein Prozess um Social-Media-Sucht in den USA. Hier hat der Facebook-Mutterkonzern Meta einer Zahlung von insgesamt knapp 16,7 Milliarden US-Dollar zugestimmt. Mehrere US-Bundesstaaten hatten dem Unternehmen vorgeworfen, Kinder bewusst in die Social-Media-Sucht getrieben zu haben. Fiona Reinhardt, Nachrichtenredaktion.
1: Der norwegische König Harald ist im Alter von 89 Jahren gestorben. Das teilte das Königshaus in Oslo am Morgen mit. Damit ist sein Sohn Håkon der neue König von Norwegen. Harald V. war der am längsten regierende Monarch Europas. Seit Jahren hatte er mit teils schwerwiegenden gesundheitlichen Problemen zu kämpfen.
4: Jetzt für euch das NRW-Update mit Vincent Schulze. Für rund 2,5 Millionen Schüler in NRW beginnt nächste Woche wieder der Unterricht. Neu ist unter anderem der Rechtsanspruch auf Ganztagsbetreuung für Erstklässler. Im Prozess gegen eine mutmaßliche Betrügerbande hat das Landgericht Münster erste Urteile gesprochen. 2 junge Männer wurden wegen gewerbsmäßigen Bandenbetrugs verurteilt. Und NRW-Ministerpräsident Wüst fordert weiter eine angemessene Förderung für das Ruhrgebiet. Bund und Länder wollen die Kriterien der regionalen Wirtschaftsförderung überarbeiten. Mehrere Großstädte im Revier fürchten deshalb, aus dem Förderprogramm rauszufallen.
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5: Auf der A1 Richtung Euskirchen gibt es zwischen Hürth und Kreuz-Bliesheim 5 Kilometer stockenden Verkehr. In der Gegenrichtung stockt es zwischen Köln-Bocklemünd und Kreuz-Köln-Nord auf 1 Kilometer. Auf der A3 Richtung Oberhausen staut es sich zwischen Leverkusen-Opladen und Solingen auf 3 Kilometern. Ebenfalls Richtung Oberhausen gibt es zwischen Duisburg-Wedau und Oberhausen-Lierich 3 Kilometer Stau. Gute Fahrt.
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5: In Münster und Euskirchen zeigt das Thermometer aktuell jeweils 20 Grad. In Höxter ist es mit 21 Grad ein kleines bisschen wärmer. In den nächsten Stunden ist es überwiegend regnerisch. Heute Nacht sinkt das Thermometer auf milde 15 Grad. Morgen wird es dann teils bewölkt bei bis zu 24 Grad.
6: Dolly Parton ist tot, das hat mittlerweile wirklich jeder mitbekommen und ich finde es super schön zu sehen, wie jeder Anteil nimmt und Dolly ehrt. Zum Beispiel wurde das Empire State Building pink angeleuchtet und auch Künstler aus komplett anderen Genres haben sich zu Wort gemeldet, wie zum Beispiel der Rapper Eminem. Der hat einen persönlichen Brief von Dolly gepostet und dazu geschrieben, dass er es wirklich sehr bedauert, sie nie persönlich kennengelernt zu haben. Aber Dolly lebt weiter durch ihre guten Taten und durch ihre Songs.
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0: Und jetzt schauen wir auf die Top 3 Country Songs aus dem Jahr 1988.
1: Platz 3.
0: Los geht's mit Restless Heart, Wheels.
1: Platz 2.
0: Und da landet Keith Whitley mit When You Say Nothing At All.
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1: Platz 1.
0: Hier haben wir Fairground Attraction mit Perfect. Der Song, der wurde übrigens auch ein Jahr später noch als britische Single des Jahres ausgezeichnet.
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10: Auf der A1 Richtung Euskirchen gibt es zwischen Hürth und Kreuz Bliesheim 5 Kilometer stockenden Verkehr. Auf der A3 zwischen Kreuz Köln-Ost und Dreieck Köln-Heumar besteht in beiden Richtungen Gefahr durch Personen auf dem Standstreifen. Ebenfalls auf der A3 Richtung Köln gibt es zwischen Münster und Lehrte-Ost stockenden Verkehr. Wir wünschen euch eine gute Fahrt.
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10: In Wesel sind es aktuell 20 Grad. Lüdenscheid meldet 19 Grad. In Leverkusen sind es ebenfalls 20 Grad. In den nächsten Stunden ist es überwiegend regnerisch. Heute Nacht sinkt das Thermometer auf milde 15 Grad. Morgen wird es dann teils bewölkt bei bis zu 24 Grad.
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11: Hallöchen, und ohne hier lange drum rumzureden, geht es jetzt einfach direkt weiter mit einer richtig guten Mischung aus modernem Country und den Legenden. Also, so wie immer hier bei The Wolf. Den Start macht den Song Austin von Dasha aus dem Jahr 2024, gefolgt von einem Song aus dem Jahr 1988, Cry, Cry, Cry von Johnny Cash.

0: dazu die großen Legenden. 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
2: Ich bin Diana Kramer. Nach der Sturzflut zwischen Nepal und Tibet werden immer noch 8 Deutsche vermisst. 4 davon gehörten einer Pilgergruppe an. Das hat jetzt eine nepalesische Reiseagentur mitgeteilt. Sie seien gerade auf dem Rückweg vom heiligen Berg Kailash in Tibet gewesen, als der Kontakt abriss.
3: Die mehr als 70 Pilger kamen aus aller Welt. Sie und ihre Begleiter wollten gerade die Grenze nach Nepal überqueren, da raste eine Flut aus Wasser, Geröll und Eis durch die Region. Seitdem ist unklar, ob sie die Katastrophe überlebt haben. Die Suche nach den rund 1000 Vermissten gestaltet sich nach wie vor schwierig, denn Straßen sind teilweise unpassierbar, Telefon- und Handynetze unterbrochen. Tausende Rettungskräfte sind im Einsatz, die Armee hat bereits Hunderte mit Hubschraubern aus dem Katastrophengebiet ausgeflogen. Thomas Bremser, Redaktion.
2: Die Zahl der Arbeitslosen in Deutschland ist auch im August über der Marke von 3 Millionen geblieben. Sie stieg im Vergleich zum Vormonat um 54.000 auf 3,061 Millionen, teilte die Bundesagentur für Arbeit in Nürnberg mit. Das waren 36.000 mehr als im August 2025. Die Arbeitslosenquote stieg leicht auf 6,5%. Nach dem US-Prozess gegen Meta fordern Verbraucherschützer auch für Deutschland strengere Social-Media-Regeln. Schutzmaßnahmen wie Zeitlimits oder nächtliche Sperren könnten den Nutzungsdruck von Minderjährigen verringern, so die Chefin des Bundesverbands der Verbraucherzentralen Ramona Popp.
4: Es dürfe nicht das Ziel sein, Kindern einfach nur Nutzungsgrenzen zu setzen. Stattdessen brauche es Plattformen, die von vornherein sicher sind und wo Kinder und Jugendliche geschützt werden, anstatt sie Algorithmen auszusetzen, die darauf ausgelegt sind, ihre Aufmerksamkeit möglichst lange zu binden. Hintergrund des Ganzen ist ein Prozess um Social-Media-Sucht in den USA. Hier hatte Facebook-Mutterkonzern Meta einer Zahlung von insgesamt knapp 16,7 Milliarden US-Dollar zugestimmt. Mehrere US-Bundesstaaten hatten dem Unternehmen vorgeworfen, Kinder bewusst in die Social-Media-Sucht getrieben zu haben. Fiona Reinhardt, Nachrichtenredaktion.
2: Der norwegische König Harald ist im Alter von 89 Jahren gestorben. Das teilte das Königshaus in Oslo am Morgen mit. Damit ist sein Sohn Håkon der neue König von Norwegen. Harald V. war der am längsten regierende Monarch Europas. Seit Jahren hatte er mit teils schwerwiegenden gesundheitlichen Problemen zu kämpfen.
5: Jetzt für euch das NRW-Update mit Vincent Schulze. Für rund 2,5 Millionen Schüler in NRW beginnt nächste Woche wieder der Unterricht. Neu ist unter anderem der Rechtsanspruch auf Ganztagsbetreuung für Erstklässler. Im Prozess gegen eine mutmaßliche Betrügerbande hat das Landgericht Münster erste Urteile gesprochen. 2 junge Männer wurden wegen gewerbsmäßigen Bandenbetrugs verurteilt. Und NRW-Ministerpräsident Wüst fordert weiter eine angemessene Förderung für das Ruhrgebiet. Bund und Länder wollen die Kriterien der regionalen Wirtschaftsförderung überarbeiten. Mehrere Großstädte im Revier fürchten deshalb, aus dem Förderprogramm rauszufallen.
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6: Auf der A1 Richtung Euskirchen zwischen Hürth und Kreuz Bliesheim gibt es 7 Kilometer stockenden Verkehr. In der Gegenrichtung zwischen Kreuz Bliesheim und Erftstadt ist der Verkehr dicht. Auf der A1 Richtung Köln zwischen Kamener Kreuz und Schwerte stockt es auf 5 Kilometern. Ebenfalls auf der A1 Richtung Dortmund, auf dem Kölner Ring zwischen Kreuz Köln Nord und Kreuz Leverkusen West, staut es sich auf 2 Kilometern. Auf der A3 Richtung Köln zwischen Dreieck Langenfeld und Kreuz Leverkusen staut es sich auf 4 Kilometern. In der Gegenrichtung zwischen Leverkusen-Opladen und Solingen gibt es 2 Kilometer Stau. Habt eine gute und sichere Fahrt.
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6: In Coesfeld zeigt das Thermometer aktuell 20 Grad. Warendorf meldet 21 Grad. Und in Warburg sind es 23 Grad. In den nächsten Stunden ist es überwiegend regnerisch. Heute Nacht sinkt das Thermometer auf milde 15 Grad. Morgen wird es dann teils bewölkt bei bis zu 24 Grad.
7: Kurz nach 12 und die ganze Woche steht ja im Zeichen der absoluten Legende Dolly Parton. Und wo wir gerade beim Thema Legende sind, Dolly hat uns da was hinterlassen, was ihren Legendenstatus wirklich nochmal verdeutlicht. Die Rede ist von, wie soll es anders sein, einem Song. My Place in History soll der heißen. und ich würde euch den ja jetzt ganz gerne zeigen. Das Problem ist nur, naja, der Song wird aktuell in einer Zeitkapsel aufbewahrt und soll erst zu Dollys 100. Geburtstag veröffentlicht werden. Das ist 2046. Ein bisschen müssen wir uns also noch gedulden. Wie gut also, dass Dolly so viele andere tolle Songs hat. Und einen davon gibt es jetzt hier, 9 to 5.

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6: Auf der A1 Richtung Köln gibt es zwischen Kamener Kreuz und Schwerte 6 Kilometer stockenden Verkehr. In der Gegenrichtung zwischen Hürth und Kreuz-Bliesheim sind es 7 Kilometer. Auf der A3 Richtung Oberhausen kommt es zwischen Köln-Mühlheim und Kreuz-Leverkusen zu 4 Kilometern stockendem Verkehr. Ebenfalls Richtung Oberhausen gibt es zwischen Leverkusen-Opladen und Solingen 3 Kilometer Stau. Habt eine gute und sichere Fahrt.
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6: In Minden sind es aktuell 22 Grad. In Senden und Olpe liegen die Temperaturen bei je 20 Grad. In den nächsten Stunden ist es überwiegend regnerisch. Heute Nacht sinkt das Thermometer auf milde 15 Grad. Morgen wird es dann teils bewölkt bei bis zu 24 Grad.
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7: Howdy und hallo, ich bin Leonie und als nächstes gibt es hier Stella Lefty mit ihrem Song Boston und ich habe da eine kleine Geschichte zu. Meine beste Freundin und ich haben uns mal den Spaß daraus gemacht, den Song auf Deutsch zu übersetzen und so ein bisschen vor uns her zu singen. Aus dem Spaß hat sich jetzt aber leider entwickelt, dass wir ihn gar nicht mehr so richtig anders singen können. Auf Deutsch hört sich das Ganze übrigens deutlich schlechter an. In einem Zug nach Boston und wir legen einen Frühstart hin. Naja, da bleiben wir doch lieber einfach beim Original.

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1: Ich bin Diana Kramer. Am deutschen Arbeitsmarkt zeigt sich weiter wenig Bewegung. Die Zahl der Arbeitslosen ist im August um 54.000 auf 3.061.000 gestiegen. Ganz überraschend ist ein Plus im August allerdings nicht.
2: Weil Ausbildungsverträge und Schulzeiten enden, melden sich im August vor allem oft viele junge Menschen arbeitslos. Im Vergleich zum letzten Jahr waren im August aber 36.000 Menschen mehr ohne Job, so die Bundesagentur für Arbeit in Nürnberg. Die Arbeitslosenquote ist auch noch mal leicht gestiegen auf 6,5%. Aber auch die Zahl der offenen Stellen ist immerhin etwas gestiegen. Es bleibe aber schwer, einen neuen Job zu finden, so die Arbeitsagentur. Aus Nürnberg, Janina Singer.
1: Der Fraktionschef der Thüringer AfD, Björn Höcke, ist erneut mit einem Misstrauensantrag gegen CDU-Regierungschef Mario Vogt gescheitert. Höcke kandidierte für das Ministerpräsidentenamt. Er bekam 33 Ja-Stimmen, 45 wären nötig gewesen. Es war der zweite AfD-Versuch in diesem Jahr, Vogt aus dem Amt zu drängen. Anlass war erneut Vogts aberkannter Doktortitel und sein erfolgreicher Widerspruch dagegen. Nach der Thüringer Verfassung kann der Landtag dem Ministerpräsidenten das Misstrauen nur aussprechen, wenn die Mehrheit der Abgeordneten einen Nachfolger wählt. Norwegen trauert um seinen König. Der älteste regierende Monarch Europas, Harald V., starb heute Morgen im Alter von 89 Jahren. Das teilte das norwegische Königshaus mit. Sein Nachfolger ist der bisherige Kronprinz Håkon.
3: Sein Sohn Håkon ist formell bereits König. In Norwegen gibt es keine Krönungszeremonie. Getreu dem Motto, der König ist tot, es lebe der König, ist Håkon mit dem Tod seines Vaters automatisch der neue Monarch. Allerdings muss er vor dem Parlament einen Eid ablegen. Die Beerdigung von König Harald wird sicherlich frühestens nächste Woche stattfinden und es ist zu erwarten, dass dazu viele Vertreter der anderen europäischen Königshäuser anreisen. Aus Oslo, Sigrid Harms.
1: Im Flutkatastrophengebiet zwischen Nepal und China sorgen immer wieder Warnungen vor einer möglichen neuen Flut für Unruhe. Auch wegen neuer Regenfälle müssen die Rettungsarbeiten nach der Sturzflut vom Mittwoch immer wieder unterbrochen werden. In der Region werden noch mehr als 1.400 Menschen vermisst, darunter auch viele Touristen, auch aus Deutschland.
4: Jetzt für euch das NRW-Update mit Vincent Schulze. Für rund 2,5 Millionen Schüler in NRW beginnt nächste Woche wieder der Unterricht. Neu ist unter anderem der Rechtsanspruch auf Ganztagsbetreuung für Erstklässler. Im Prozess gegen eine mutmaßliche Betrügerbande hat das Landgericht Münster erste Urteile gesprochen. Zwei junge Männer wurden wegen gewerbsmäßigen Bandenbetrugs verurteilt. Und NRW-Ministerpräsident Wüst fordert weiter eine angemessene Förderung für das Ruhrgebiet. Bund und Länder wollen die Kriterien der regionalen Wirtschaftsförderung überarbeiten. Mehrere Großstädte im Revier fürchten deshalb, aus dem Förderprogramm rauszufallen.
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5: Auf der A1 Richtung Köln gibt es zwischen Hürth und Kreuz-Bliesheim 7 Kilometer stockenden Verkehr. In der Gegenrichtung, Richtung Dortmund, stockt es zwischen Köln-Löwenich und Kreuz-Leverkusen-West auf 5 Kilometern. Auf der A1 Richtung Dortmund kommt es zwischen Kamener Kreuz und Kreuz-Dortmund-Unna zu 7 Kilometern stockendem Verkehr. Gute Fahrt.
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5: In Erkelenz zeigt das Thermometer aktuell 20 Grad. Neuss meldet 21 Grad und in Lemgo ist es mit 22 Grad am wärmsten. In den nächsten Stunden ist es überwiegend regnerisch. Heute Nacht sinkt das Thermometer auf milde 15 Grad. Morgen wird es dann teils bewölkt bei bis zu 24 Grad.
6: Wölfe, ich weiß, wir sind hier bei einem Country-Radiosender, aber die absolute Ikone Dolly Parton wusste, dass Country und Rock auch sehr gut zusammen funktionieren. Als Dolly Parton 2022 für die Rock'n'Roll Hall of Fame nominiert wurde, war sie erst ein bisschen zurückhaltend und dann dachte sie sich, jetzt aber richtig, und zack, hat sie mal eben kurz ein Rockalbum aufgenommen. Und der nächste Song ist von diesem Album. Es wird also ein bisschen rockiger. Hier ist Dolly Parton mit World on Fire.

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0: Wir blicken jetzt auf die Top 3 Country-Songs aus dem Jahr 1989.
1: Platz 3.
0: Shenandoah, Two Dozen Roses.
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1: Platz 2.
0: Wir landen Alabama mit Southern Star.
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1: Platz 1.
0: Clint Black, Nobody's Home, sein dritter Nummer 1 Hit in Folge in den Billboard Hot Country Single and Track Charts.
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12: Auf der A1 Richtung Euskirchen gibt es zwischen Hürth und Kreuz Bliesheim 8 Kilometer Stau. In der Gegenrichtung Richtung Köln staut es sich zwischen Weilerswist West und Dreieck Erftal auf 3 Kilometern. Auf der A1 Richtung Dortmund kommt ihr zwischen Kamener Kreuz und Kreuz Dortmund-Unna nur stockend voran. Der Verkehr fließt dort auf 7 Kilometern zähflüssig. Gute Fahrt.
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12: In Mönchengladbach und Hagen zeigt das Thermometer aktuell jeweils 20 Grad. In Jülich ist es mit 21 Grad eine Spur wärmer. In den nächsten Stunden ist es überwiegend regnerisch. Heute Nacht sinkt das Thermometer auf milde 15 Grad. Morgen wird es dann teils bewölkt bei bis zu 24 Grad.
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13: Liebe Wölfe, es ist Freitag und das heißt, es gibt ab 18 Uhr wieder die The Wolf Hot 20. Und der nächste Song war ganz lange auf Platz 1. Und wie soll es anders sein? Ja, ich rede von Choosin' Texas von Ella Langley. In den letzten Wochen ist er deutlich weiter nach unten gerutscht. Letzte Woche war es, glaube ich, Platz 9. Ich bin mal gespannt, ob sich der Song einfach weiter in den Top 20 hält oder vielleicht nochmal höher klettert. Mehr wissen wir dann heute Abend ab 18 Uhr hier bei The Wolf.

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1: Ich bin Doc Zeitler. Eine vierköpfige deutsche Familie ist im Katastrophengebiet in Nepal gerettet worden. Sie sei zusammen mit anderen Geretteten per Hubschrauber in ein Armeecamp gebracht worden, sagte ein Sprecher. Die Zahl der Toten in Nepal stieg unterdessen auf mehr als 500. Im Flutkatastrophengebiet hat derweil eine Warnung vor einer möglichen neuen Flut für Unruhe gesorgt.
2: Die Panik löste ein See aus, der sich nach der Sturzflut am Mittwoch in den Bergen an der Grenze zu Tibet neu angestaut hatte. Die chinesischen Behörden fürchteten, dass der Damm aus Geröll brechen könnte. So kam es dann zwar auch, allerdings floss das Wasser laut chinesischen Angaben langsam ab. Einige Stunden stand deshalb die Arbeit der Rettungskräfte jedoch still, denn sie mussten sich vor der drohenden Flut in Sicherheit bringen. Aus Peking, Johannes Neudecker.
1: Die Zahl der Arbeitslosen in Deutschland ist im August im Vergleich zum Vormonat um 54.000 auf 3.061.000 gestiegen. Die Zahl liegt damit um 36.000 höher als im August 2025, teilte die Bundesagentur für Arbeit in Nürnberg mit. Die Arbeitslosenquote liegt bei 6,5%. 81% der Menschen in Deutschland machen sich Sorgen, ob sie finanziell ausreichend abgesichert sind. Das zeigt eine Studie der gewerkschaftsnahen Hans-Böckler-Stiftung. Grund könnte die aktuelle Debatte über Sozialreformen sein.
3: Die Bundesregierung diskutiert gerade mehrere Reformen. Ein höheres Renteneintrittsalter, weniger Leistungen bei der gesetzlichen Kranken- und Pflegeversicherung oder das Ende der Lohnfortzahlung am ersten Krankheitstag. Das alles verunsichert die Menschen, sagen die Studienmacher. 3/4 der Befragten lehnen die Pläne ab. Und viele sparen mittlerweile lieber, statt das Geld auszugeben. Wenn das so weitergehe, könnte das den wirtschaftlichen Aufschwung stoppen. Thomas Bremser, Nachrichtenredaktion.
1: Der neue König Norwegens heißt mit offiziellem Namen König Hakon der VIII. Das gab der Monarch in einer außerordentlichen Sitzung mit dem Regierungskabinett bekannt. Als Motto für seine Zeit als König wählte der 53-Jährige alles für Norwegen. Er folgt damit einer Tradition. Auch sein Vater Harald der V. sowie dessen Vater und Großvater wählten dieses Motto.
4: Jetzt für euch das NRW-Update mit Vincent Schulze. Für rund 2,5 Millionen Schüler in NRW beginnt nächste Woche wieder der Unterricht. Neu ist unter anderem der Rechtsanspruch auf Ganztagsbetreuung für Erstklässler. Im Prozess gegen eine mutmaßliche Betrügerbande hat das Landgericht Münster erste Urteile gesprochen. Zwei junge Männer wurden wegen gewerbsmäßigen Bandenbetrugs verurteilt. Und NRW-Ministerpräsident Wüst fordert weiter eine angemessene Förderung für das Ruhrgebiet. Bund und Länder wollen die Kriterien der regionalen Wirtschaftsförderung überarbeiten. Mehrere Großstädte im Revier fürchten deshalb, aus dem Förderprogramm rauszufallen.
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5: Auf der A1 Richtung Euskirchen gibt es zwischen Gleuel und Kreuz Bliesheim 8 Kilometer Stau. In der Gegenrichtung Richtung Köln stockt der Verkehr zwischen Weilerswist West und Dreieck Erftal auf 5 Kilometern. Auf der A1 Richtung Dortmund stockt es zwischen Kamener Kreuz und Unna auf 7 Kilometern. Ebenfalls Richtung Dortmund zwischen Köln-Bocklemünd und Kreuz Leverkusen West stockt der Verkehr auf 7 Kilometern. Gute Fahrt.
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5: In Bochum zeigt das Thermometer aktuell 20 Grad. In Wuppertal sind es ebenfalls 20 Grad. In Bocholt ist es mit 21 Grad eine Spur wärmer. In den nächsten Stunden ist es überwiegend bedeckt. Heute Nacht sinkt das Thermometer auf milde 16 Grad. Morgen wird es dann wechselhaft, mit Wolken und Regen bei bis zu 24 Grad.
6: Freitag, liebe Wölfe, und bevor wir gleich wieder bei Dolly Parton landen und sie selbst noch einmal zu Wort kommen lassen, starten wir mit einem Namen, den wahrscheinlich nicht alle von euch kennen. Scotty Hastings. Der US-Amerikaner ist Army-Veteran und hat nach seinem Einsatz in Afghanistan angefangen, Songs zu schreiben. Musik wurde für ihn ein Weg, mit seinen Erlebnissen klarzukommen. Whiskey in the Bottle stammt von seiner EP I'm America. Hier ist Scotty Hastings mit Whiskey in the Bottle.

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1: Und Wölfe, wir haben in den letzten Tagen unglaublich viel über Dolly Parton gesprochen. Über ihre Songs, ihre Familie, ihre Großzügigkeit, über all die Menschen, die sie gerade vermissen. Aber vielleicht lassen wir sie jetzt einfach noch einmal selbst zu Wort kommen. Netflix hat vor ein paar Jahren ein kleines Video mit Dolly veröffentlicht, rund um ihre Serie Heartstrings. Und wenn man das heute hört, versteht man ziemlich gut, warum so viele Menschen nicht nur ihre Musik geliebt haben, sondern auch sie als Person.
2: You are enough, and anyone who tells you otherwise isn't worth your time. You got this. Yes, I'm talking to you. Other people didn't always believe in me. And in those times, I had to believe in myself. Plus, nothing's better than proving people wrong. Make a list of the things you love about yourself. They can be big or small. Like, I cook a mean chicken pot pie. Or, I'm a great mom. And if you tell yourself enough nice things, eventually, you'll believe them too. Go in with confidence. You got in the door because you deserve to be there. Don't forget that. And don't let it hit you on the way in.
1: You are enough. Glaub an dich. Auch wenn andere es gerade nicht tun, sagt sie. Sag dir selbst auch mal was Gutes. Genau diese Art hatte Dolly. Positiv und warm. Und vielleicht ist das auch der Grund, warum ihr Tod gerade so viele völlig unterschiedliche Menschen trifft. Dolly hat sich ihr Leben lang aus politischen Grabenkämpfen ziemlich bewusst rausgehalten und stattdessen immer wieder auf Freundlichkeit, Liebe und Gemeinsamkeiten gesetzt. Selbst Menschen aus komplett verschiedenen Welten konnten sich irgendwie auf Dolly einigen. So eine Persönlichkeit fehlt natürlich jetzt. Den ganzen Clip findet ihr übrigens bei Netflix, den kann ich euch auch wirklich empfehlen und wir hören Dolly natürlich weiter.
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5: Auf der A1 Richtung Köln gibt es zwischen Kamener Kreuz und Schwerte 7 Kilometer Stau. Ebenfalls Richtung Köln staut es sich zwischen Hürth und Kreuz Bliesheim auf 7 Kilometern. Auf der A1 Richtung Dortmund gibt es zwischen Wuppertal-Ronsdorf und Kreuz Wuppertal-Nord 3 Kilometer Stau. Ebenfalls Richtung Dortmund stockt der Verkehr zwischen Köln-Bocklemünd und Kreuz Leverkusen-West auf 6 Kilometern. Wir wünschen euch eine gute Fahrt.
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5: In Essen sind es aktuell 20 Grad. Genauso warm ist es in Hagen. Auch dort zeigt das Thermometer 20 Grad. In Coesfeld ist es mit 21 Grad eine Spur wärmer. In den nächsten Stunden ist es überwiegend bedeckt. Heute Nacht sinkt das Thermometer auf milde 16 Grad. Morgen wird es dann wechselhaft mit Wolken und Regen bei bis zu 24 Grad.
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6: Freitagnachmittag und da müssen wir jetzt auch keine komplizierten Pläne mehr machen. Country an, Wochenende langsam reinlassen und schauen, was passiert. Locash & Parmalee haben das Ganze sogar schon in einen Songtitel gepackt. Let the Country Music Play.

0: Matt Lang hier bei The Wolf mit All Night Longer. Und jetzt gibt's wieder den Blick nach Nashville.
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3: Der Abschied von Dolly Parton geht der ganzen Welt nah. Freunde, Familie und Millionen von Fans trauern um eine echte Ikone. Vor allem die Country-Welt steht unter Schock. Stars wie Billy Ray Cyrus, Randy Travis und Carly Pierce nehmen emotional Abschied. Carly Pierce erzählt, dass Dolly schon als Kind ihr großes Vorbild war und heute steht sie selbst für starke Frauen in der Country.

0: Dolly war jedoch nicht nur in der Country-Welt eine Ikone, ihr Verlust geht weit darüber hinaus. Auch Eminem, Heidi Klum, Youngblood und Priscilla Presley nehmen unter anderem öffentlich Abschied. Und auch bei uns kommen emotionale Nachrichten an. Unser Hörer Ecki, stolzer Gewinner einer Dolly Parton-Gitarre, hat uns nach ihrem Tod eine ganz persönliche Nachricht geschickt.
1: Ich kann nur sagen, rest in peace, Dolly. Sie war für mich wirklich die größte Ikone. Und irgendwann sieht man sich vielleicht wieder. Okay, rest in peace. Euer Ecki.
0: Diese Reaktionen zeigen, wie riesig Dollys Einfluss war. Sie hat Menschen mit ihrer Musik berührt, inspiriert und begleitet, aber auch darüber hinaus so viel Gutes für diese Welt gemacht. Und genau deshalb wird sie bleiben. In ihren Songs und in den Herzen ihrer Fans.
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1: Ich bin Dirk Zeitler. Eine vierköpfige deutsche Familie ist im Katastrophengebiet in Nepal gerettet worden. Sie sei zusammen mit anderen Geretteten per Hubschrauber in ein Armeecamp gebracht worden, sagte ein Armeesprecher.
2: Währenddessen suchen Rettungskräfte in Nepal und China weiterhin nach mehr als 1400 Vermissten. Darunter sind vermutlich auch noch weitere deutsche Touristen. Während die Bundesregierung von einer niedrigen zweistelligen Zahl deutscher Staatsangehöriger sprach, die derzeit vermisst würden, war bei der nepalesischen Tourismusbehörde von 8 vermissten Deutschen die Rede. 4 von ihnen gehörten demnach zu einer Gruppe von ausländischen Pilgern. Sie seien auf dem Rückweg von einer Pilgerreise gewesen, als der Kontakt zu ihnen abriss. Die Zahl der Toten in Nepal ist inzwischen auf mehr als 500 angestiegen. Fiona Reinhardt, Nachrichtenredaktion.
1: Die Zahl der Arbeitslosen in Deutschland ist im August im Vergleich zum Vormonat um 54.000 auf 3.061.000 gestiegen. Die Zahl liegt damit um 36.000 höher als im August 2025. Das teilte die Bundesagentur für Arbeit in Nürnberg mit. Die Arbeitslosenquote liegt bei 6,5%. 81% der Menschen in Deutschland machen sich Sorgen, ob sie finanziell ausreichend abgesichert sind. Das zeigt eine Studie der gewerkschaftsnahen Hans-Böckler-Stiftung. Grund könnte die aktuelle Debatte über Sozialreformen sein.
3: Die Bundesregierung diskutiert gerade mehrere Reformen. Ein höheres Renteneintrittsalter, weniger Leistungen bei der gesetzlichen Kranken- und Pflegeversicherung oder das Ende der Lohnfortzahlung am ersten Krankheitstag. Das alles verunsichert die Menschen, sagen die Studienmacher. 3/4 der Befragten lehnen die Pläne ab. Und viele sparen mittlerweile lieber, statt das Geld auszugeben. Wenn das so weitergehe, könnte das den wirtschaftlichen Aufschwung stoppen. Thomas Bremser, Nachrichtenredaktion.
1: Die bisherige Kronprinzessin Mette Marit ist die neue Königin von Norwegen. Die Rolle der Ehefrau des neuen Königs Hakon geht aus der offiziellen Liste des Königshauses hervor, die im Internet veröffentlicht wurde. Kronprinzessin und damit an erster Stelle der Thronfolge ist das älteste Kind der beiden, Tochter Ingrid Alexandra.
4: Jetzt für euch das NRW-Update mit Vincent Schulze. Für rund 2,5 Millionen Schüler in NRW beginnt nächste Woche wieder der Unterricht. Neu ist unter anderem der Rechtsanspruch auf Ganztagsbetreuung für Erstklässler. Im Prozess gegen eine mutmaßliche Betrügerbande hat das Landgericht Münster erste Urteile gesprochen. 2 junge Männer wurden wegen gewerbsmäßigen Bandenbetrugs verurteilt. Und NRW-Ministerpräsident Wüst fordert weiter eine angemessene Förderung für das Ruhrgebiet. Bund und Länder wollen die Kriterien der regionalen Wirtschaftsförderung überarbeiten. Mehrere Großstädte im Revier fürchten deshalb, aus dem Förderprogramm rauszufallen.
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5: Auf der A1 Richtung Münster gibt es zwischen dem Kamener Kreuz und dem Westhofener Kreuz 8 Kilometer Stau. Auf der A1 Richtung Dortmund staut es sich zwischen Wuppertal-Ronsdorf und dem Kreuz Wuppertal-Nord auf 7 Kilometern. Ebenfalls Richtung Dortmund zwischen Köln-Bocklemünd und dem Kreuz Leverkusen-West 7 Kilometer Stau. Habt eine gute und sichere Fahrt.
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5: In Olpe zeigt das Thermometer aktuell 18 Grad. Blankenheim meldet 22 Grad und in Leverkusen sind es 23 Grad. In den nächsten Stunden ist es überwiegend bedeckt. Heute Nacht sinkt das Thermometer auf milde 16 Grad. Morgen wird es dann wechselhaft mit Wolken und Regen bei bis zu 24 Grad.
6: Wölfe, wir starten rein mit Country is Cool Again und Lainey Wilson hat das ja schon 2024 behauptet und seitdem ist es eigentlich eher noch schwieriger geworden, ihr da zu widersprechen. Spannend ist ja aber auch, für Lainey war das nie einfach nur ein Spruch über den Country-Boom, sie ist da nicht drauf aufgesprungen auf den Zug. Nee, sie hat den Song als Rückblick auf ihre eigene Kindheit und diesen Western-Lifestyle beschrieben, mit dem sie selbst aufgewachsen ist. Und plötzlich interessieren sich weltweit wieder Leute genau dafür. Hören wir uns jetzt an und gleich danach, also nach 3 Songs, gibt's dann auch unseren Song des Tages. Heute natürlich noch einmal von Dolly Parton.

0: Schön, dass ihr mit dabei seid an diesem Freitagnachmittag. Wir haben gerade hier bei The Wolf die Brothers Osborne gehört mit Finish This Drink und jetzt gibt's den Song des Tages. Auch heute mit Lauri und auch heute in der Dolly Parton Version.
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0: Und jetzt schauen wir gemeinsam auf die Top 3 Country Songs aus dem Jahr 1991.
1: Platz 3.
0: Da haben wir George Strait mit You Know Me Better Than That.
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1: Platz 2.
0: Garth Brooks mit Unanswered Prayers.
1: Platz 1.
0: Wie ist es so, in einer Kleinstadt aufzuwachsen? Darum geht es in Down Home von Alabama.
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1: Auf der A1 Richtung Dortmund gibt es zwischen Bremen und Münster Süd 15 Kilometer stockenden Verkehr. Im weiteren Verlauf Richtung Dortmund staut es sich zwischen dem Kamener Kreuz und Dortmund-Unna auf 8 Kilometern. Auf der A1 Richtung Köln staut es sich zwischen Burscheid und Köln-Niehl auf 6 Kilometern. In der Gegenrichtung Richtung Dortmund gibt es zwischen Köln-Löwenich und Leverkusen-West 8 Kilometer stockenden Verkehr. Gute Fahrt.
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1: In Köln sind es aktuell 23 Grad. In Siegen zeigt das Thermometer 18 Grad. Geldern meldet 17 Grad. In den nächsten Stunden ist es überwiegend bedeckt. Heute Nacht sinkt das Thermometer auf milde 16 Grad. Morgen wird es dann wechselhaft, mit Wolken und Regen bei bis zu 24 Grad.
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2: Es ist Freitag, die Woche ist fast durch und vielleicht habt ihr ja schon jemanden im Kopf, mit dem ihr dieses Wochenende am liebsten verbringen wollt. Genau dieses Gefühl steckt in Stargazen. Wenn ihr irgendwann merkt, dass ihr gar nicht mehr weitersuchen müsst, weil der richtige Mensch längst da ist. Das ist dieser Song. Schönes Ding zum Freitag, Miles Smith jetzt mit Stargazen.

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1: Und Wölfe, gleich geht's wieder rein in die Hot 20. Also gleich ab 16 Uhr hören wir uns die 20 besten Country-Songs der Woche an. Eine neue Ausgabe, da freue ich mich schon sehr drauf. Und zum Einstimmen gibt's jetzt nochmal die Top 5 aus der letzten Woche.
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0: Platz 4.

Woche hatten wir eine neue Nummer 1, Been By Now von Morgan Wallen. Und ob er da heute auch steht, das hören wir dann nachher ab 16 Uhr. Zwei Stunden lang hören wir uns die 20 besten Country-Songs der Woche an. Freue ich mich sehr. Und falls ihr es verpasst, morgen ab 10 wiederholen wir euch die Sendung und am Sonntag dann nochmal ab 14 Uhr.

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1: Ich bin Dirk Zeitler. Eine vierköpfige deutsche Familie ist im Katastrophengebiet in Nepal gerettet worden. Sie sei zusammen mit anderen Geretteten per Hubschrauber in ein Armeecamp gebracht worden, sagte ein Sprecher.
2: Währenddessen suchen Rettungskräfte in Nepal und China weiterhin nach mehr als 1.400 Vermissten. Darunter sind vermutlich auch noch weitere deutsche Touristen. Während die Bundesregierung von einer niedrigen zweistelligen Zahl deutscher Staatsangehöriger sprach, die derzeit vermisst würden, war bei der nepalesischen Tourismusbehörde von 8 vermissten Deutschen die Rede. 4 von ihnen gehörten demnach zu einer Gruppe von ausländischen Pilgern. Sie seien auf dem Rückweg von einer Pilgerreise gewesen, als der Kontakt zu ihnen abriss. Die Zahl der Toten in Nepal ist inzwischen auf mehr als 500 angestiegen. Fiona Reinhardt, Nachrichtenredaktion.
1: Union und SPD wollen das vor der Sommerpause beschlossene Reformpaket bis Jahresende komplett umsetzen. Es beinhaltet umstrittene Maßnahmen wie die Abschaffung der abschlagsfreien Rente nach 45 Beitragsjahren, aber auch die Einkommenssteuerreform, die Bürger ab 2028 um 10 Milliarden Euro im Jahr entlasten soll. Das ist ein fester Fahrplan, an dem sich jetzt Bürgerinnen und Bürger, Unternehmen orientieren können, kündigte SPD-Fraktionschef Mirch nach einer Klausurtagung der Koalition in Münster an. Der neue König Norwegens heißt mit offiziellen Namen König Hakon der VIII. Das gab der Monarch in einer außerordentlichen Sitzung mit dem Regierungskabinett bekannt. Der Sohn des am Morgen gestorbenen Harald dem V. war in der Sekunde des Todes zum König geworden.
3: Die Anteilnahme hier auf dem Schlossplatz in Oslo, die ist riesengroß. Im Sekundentakt legen Menschen hier Blumen ab. Viele Kinder haben dem gestorbenen König Briefe geschrieben. Wir werden dich sehr vermissen, steht zum Beispiel auf einem. Harald war ein äußerst beliebter König. Er galt als Person, die das Volk geeint hat, der die Menschen zusammengebracht hat. Aus Oslo, Julia Weschenbach.
1: Der Thüringer AfD-Landtagsfraktionschef Höcke ist erneut mit einem Misstrauensantrag gegen CDU-Regierungschef Vogt gescheitert. Höcke kandidierte für das Ministerpräsidentenamt und bekam 33 Ja-Stimmen, 45 wären nötig gewesen. Es war der zweite AfD-Versuch in diesem Jahr, Vogt aus dem Amt zu drängen. Anders war erneut Vogts aberkannter Doktortitel und sein erfolgloser Widerspruch dagegen.
4: Jetzt für euch das NRW-Update mit Vincent Schulze. In Nordrhein-Westfalen ist die Arbeitslosigkeit im August stärker gestiegen als erwartet. Rund 809.000 Menschen sind ohne Job, die Quote liegt bei 8%. Das Landeskriminalamt in NRW soll rund 6.800 ausreisepflichtige Menschen auf mögliche Straftaten überprüfen. Hintergrund ist die Kritik am Umgang der Kölner Ausländerbehörde mit Abschiebungen. Und nach einer Einbruchserie in Gütersloh sitzen zwei Männer in Untersuchungshaft. Die Polizei wirft ihnen rund 14 Taten vor, bei denen sie vor allem Tabakwaren gestohlen haben sollen. Mehr dazu in den Nachrichten um 9:30.
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5: Auf der A1 Richtung Köln gibt es zwischen Hamm, Bockum, Werne und Schwerte 15 Kilometer Stau. In der Gegenrichtung, Richtung Dortmund, staut es sich zwischen Köln, Bocklemünd und Burscheid auf 9 Kilometern. Ebenfalls auf der A1 Richtung Münster stockt der Verkehr zwischen Osnabrückhafen und Greven auf 10 Kilometern. In der Gegenrichtung, Richtung Münster, gibt es zwischen dem Kamener Kreuz und Hamberg-Kamen 3 Kilometer Stau. Habt eine gute und sichere Fahrt.
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5: In Unna sind es aktuell 21 Grad, in Mechernich zeigt das Thermometer 22 Grad und in Oberhausen sind es genauso 22 Grad. In den nächsten Stunden ist es überwiegend bedeckt. Heute Nacht sinkt das Thermometer auf milde 16 Grad. Morgen wird es dann wechselhaft mit Wolken und Regen bei bis zu 24 Grad.
6: Neue Woche, neue Hot 20 und diesmal ist ordentlich Bewegung drin. 3 Songs sind neu dabei. Einer schafft direkt den Sprung in die Top 10 und ganz vorne gibt's einen ziemlich heftigen Angriff auf die Nummer 1. Mehr verrate ich noch nicht. Wir starten rein mit Tyler Braden, My Americana. Der Song steht seit 5 Wochen in den deutschen Country Charts, rutscht diesmal von 19 auf 20 und der Song passt eigentlich perfekt in die ausklingende Sommerzeit. Braden wollte dieses Gefühl einfangen, wenn eine kurze Sommerliebe längst vorbei ist, aber bestimmte Orte, Straßen oder Jahreszeiten einen trotzdem sofort wieder zurückholen. Genau diese Nostalgie war für ihn der Kern des Songs.
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0: Tyler Braden auf der 20, danach Stella Lefty mit I Know auf der 19. Für Stella geht's diese Woche 3 Plätze runter. Trotzdem steht der Song inzwischen seit 7 Wochen in den deutschen Country-Charts. Und jetzt kommt der erste Neueinsteiger dieser Ausgabe. Tyler Hubbard mit 902180, also 90, 21, 80. Der Titel ist schon ziemlich clever. 90, 210 kennen die meisten als Beverly Hills Zahl. Hubbard hängt die 180 dran, weil sich die Frau im Song plötzlich komplett dreht und zurück nach Kalifornien geht. Das Ganze hat sogar einen persönlichen Bezug. Seine heutige Frau wollte vor ihrer Beziehung tatsächlich fast nach Kalifornien ziehen, blieb dann aber in Nashville. Diesmal endet die Geschichte im Song anders. Hier ist Tyler Hubbard, unser erster Neueinsteiger in dieser Ausgabe.
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1: Tyler Hubbard ist neu auf der 18, danach kamen die Brothers Osborne auf der 17 und bei denen geht's diesmal deutlich runter. Rest in Peace fällt von 11 auf 17. Die Sellout-Edit ist übrigens tatsächlich genau das, wonach sie klingt. Bewusst kürzer für Streaming und Playlists. Die lange Version gibt's exklusiv für Mitglieder ihres Fanclubs. Die Brothers Osborne machen sich damit ziemlich offen über die heutige Streaming-Logik lustig. Und jetzt kommt Jelly Roll und der dreht die Richtung um. Hands Up steigt von 18 auf 16 und steht seit 8 Wochen in den deutschen Country Charts. Der Song erzählt seine eigene Geschichte über 3 völlig verschiedene Momente. Hände hoch beim Konzert, Hände hoch bei einer Festnahme und später Hände hoch im Glauben. Aus Rebellion, Absturz und zweiter Chance macht Jelly Roll damit praktisch seine komplette Biografie in einem Song.
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Und jetzt, liebe Wölfe, verlassen wir den Countdown für einen Moment. Dolly Parton ist ja am 25. August im Alter von 80 Jahren gestorben. Deshalb erinnern wir in dieser Hot 20 mit drei ihrer größten Songs an eine Frau, ohne die Country-Musik heute ziemlich sicher anders klingen würde. Los geht's mit 9 to 5. Und selbst die Entstehung ist ja typisch Dolly. Bei den Dreharbeiten zum gleichnamigen Film hatte sie irgendwann so viel Wartezeit, dass sie mit ihren Acrylfingernägeln den Rhythmus einer Schreibmaschine nachgemacht hat. Daraus entstand dann tatsächlich der Beat des Songs und 9 to 5 wurde später gleichzeitig Nummer 1 in den US Country und Pop Charts und brachte Dolly 2 Grammys. Ja, Wölfe, dieser Mittwoch in dieser Woche, der war hart. Wir haben alle zusammen ja so ein bisschen gelitten und das hat uns alle bewegt und deshalb geben wir Dolly Parton jetzt hier in der Hot 20 auch nochmal die große Bühne. Dolly Parton jetzt hier für euch mit 9 to 5.

0: Dolly Parton mit 9 to 5, einer dieser Songs, bei denen sofort klar wird, warum sie weit über Country hinaus so groß geworden ist. Später in der Sendung erinnern wir noch zweimal musikalisch an Dolly. Jetzt machen wir aber kurz Pause. Danach geht's zurück in die Hot 20, dann warten Cody Johnson mit Luke Holmes, Kacey Musgraves und neuer Song von Dasha.
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5: Mit Vincent Schulze. Der Arbeitsmarkt in Nordrhein-Westfalen hat sich im August schlechter entwickelt als erwartet. Die Zahl der Arbeitslosen stieg im Vergleich zum Juli um gut 15.800 auf rund 809.000 Menschen. Die Arbeitslosenquote liegt damit bei 8%. Die Regionaldirektion der Bundesagentur für Arbeit sieht aber auch positive Signale. Trotz der Sommerpause blieb die Zahl der Neueinstellungen stabil. Außerdem wurden im August fast 30.000 neue Stellen gemeldet. Für die kommenden Monate wird mit einer Herbstbelebung und damit wieder sinkenden Arbeitslosenzahlen gerechnet. Schwierig bleibt die Lage auf dem Ausbildungsmarkt. In NRW sind noch mehr als 23.000 Ausbildungsplätze unbesetzt. Das Landeskriminalamt in NRW soll rund 6.800 ausreisepflichtige Menschen auf mögliche Straftaten überprüfen. Das hat Fluchtministerin Verena Schäfer veranlasst. Dabei geht es um Personen aus dem Irak und den Westbalkanstaaten. Auslöser ist die Kritik am Vorgehen der Kölner Ausländerbehörde bei der Vorbereitung von Abschiebungen. Nach einer Serie von Einbrüchen in Gütersloh hat die Polizei 2 Tatverdächtige festgenommen. Die 43 und 46 Jahre alten Männer sollen für rund 14 Einbrüche in Kioske, Tabakläden und Lebensmittelmärkte verantwortlich sein. Beide sitzen inzwischen in Untersuchungshaft. Und Nordrhein-Westfalen setzt bei seiner Olympia-Bewerbung auf einen Ticket-Weltrekord. Für Spiele in Köln und der Rhein-Ruhr-Region könnten nach neuen Planungen 17,6 Millionen Tickets angeboten werden. Das wären laut Ministerpräsident Henrik Wüst mehr als bei allen bisherigen Olympischen Spielen.
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6: Auf der A1 Richtung Dortmund gibt es zwischen Hamm-Bockum-Werne und dem Kreuz Dortmund-Unna 12 Kilometer Stau. In der Gegenrichtung Richtung Köln staut es sich zwischen Burscheid und dem Kreuz Leverkusen auf 5 Kilometern. Ebenfalls auf der A1 Richtung Münster stockt der Verkehr zwischen dem Kreuz Lotte-Osnabrück und Ladbergen auf 6 Kilometern. In der Gegenrichtung Richtung Köln gibt es zwischen Wermelskirchen und Remscheid Gegenstände auf der Fahrbahn. Auf der A1 Richtung Euskirchen stockt der Verkehr zwischen dem Kreuz Bliesheim und dem Dreieck Erftal auf 3 Kilometern. In der Gegenrichtung Richtung Köln gibt es zwischen Weilerswist West und Euskirchen Personen und Gegenstände auf der Fahrbahn. Wir wünschen euch eine gute Fahrt.
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6: In Kleve und Olpe zeigt das Thermometer aktuell jeweils 20 Grad. In Hamm sind es 2 Grad mehr, also 22 Grad. In den nächsten Stunden ist es überwiegend bedeckt. Heute Nacht sinkt das Thermometer auf milde 16 Grad. Morgen wird es dann wechselhaft, mit Wolken und Regen bei bis zu 24 Grad.
0: Zurück in der Hot 20 und liebe Wölfe, wir machen weiter mit 2 Männern, die gerade beide ziemlich genau wissen, wie sich große Hallen und volle Stadien anfühlen. Cody Johnson und Luke Holmes, ihr gemeinsamer Song Shoot the Bull macht diese Woche 2 Plätze gut, von der 17 auf die 15 und ist jetzt seit 8 Wochen hier mit dabei. Und eigentlich singen die beiden darin über sich selbst. Luke spricht Cody als Cowboy an, Cody nennt Luke den Mountain Man. 2 Stars, ständig unterwegs, ständig auf der Bühne. Und ihr Gegenmittel dazu? Irgendwo im Honky-Tonk landen, ein paar Songs an der Jukebox anschmeißen und einfach mal wieder Quatsch erzählen, wie 2 ganz normale Kumpels. Genau daher kommt Shoot the Bull.
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0: Cody Johnson und Luke Holmes auf der 15, danach Casey Musgraves mit Rice Bell auf der 14. Und dieser Song hält sich jetzt schon 21 Wochen hier in den deutschen Country Charts. Passend zum Song hat Casey diese Woche übrigens aus Rice Bell tatsächlich auch ein Produkt gemacht und ihre eigenen Drought Drops rausgebracht. Und Gleitgel. Casey Musgraves Humor einmal konsequent zu Ende gedacht. Und jetzt, liebe Wölfe, kommt Dasha. Und die hat letzte Woche noch genau hier als Neuvorstellung gestanden. Memo schafft es direkt in die Hot 20, neu auf der 13. Der Song ist für sie ja auch eine Antwort auf das, was seit Austin mit ihrer Karriere passiert ist. Also plötzlich riesige Aufmerksamkeit und damit eben auch Kommentare über ihre Stimme, ihren Look oder sogar darüber, wie sie tanzt. Memo dreht das um, weniger darauf hören, was andere von einem erwarten und mehr darauf, selbst zu entscheiden, wer man sein will.
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0: Dasher ist neu auf der 13 und danach Vincent Mason mit What You Want. Und der war ja erst vergangene Woche neu reingekommen hier in die Hot 20 und macht direkt 3 Plätze gut von 15 auf 12. Und der Song beschreibt diese Beziehung, die eigentlich längst vorbei sein müsste, aber keiner schafft es so richtig, die Tür zuzumachen. Anrufen, Wiedersehen, wieder auseinandergehen, wieder von vorn. Mason hat ihn zusammen mit Jack Rutan geschrieben und musikalisch bewusst ziemlich reduziert gehalten. Und jetzt einer, der gefühlt gar nicht mehr aus diesen Charts raus will, Max McNown. Dunfor ist seit, Achtung, 29 Wochen hier mit dabei. Letzte Woche Platz 10, diesmal geht's einen runter und nach 29 Wochen passt die Geschichte dahinter immer noch. McNown singt gegen dieses Du bist jung, leg dich bloß nicht fest an. Für ihn ist es genau andersrum. Wenn der richtige Mensch kommt, dann ist es eben Dunfor.
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1: Und jetzt, liebe Wölfe, nehmen wir uns noch einmal einen Moment für Dolly Parton. Der 25. August hat uns hier bei The Wolf wirklich getroffen und ich finde, genau deshalb ist es schön, dass wir sie jetzt gemeinsam noch einmal über ihre Musik feiern können. Und wenn man Dolly feiert, gehört Kenny Rogers auch einfach dazu. Islands in the Stream wurde 83 der Anfang einer jahrzehntelangen Freundschaft und musikalischen Partnerschaft. Das Verrückte, geschrieben haben den Songs die Bee Gees, ursprünglich sogar mit der Idee eines R&B-Songs für Marvin Gaye. Mit Dolly und Kenny wurde daraus schließlich ein Nummer 1-Hit in den Country-Charts und dem Billboard Hot 100. Die beiden blieben danach eng verbunden, nahmen weitere Duette und sogar ein Weihnachtsalbum zusammen auf und gerade jetzt fühlt sich dieser Song noch einmal anders an. Dolly Parton und Kenny Rogers mit Islands in the Stream. Ruhe in Frieden, Dolly.

Dolly Parton und Kenny Rogers mit Islands in the Stream. Zwei Menschen, die über Jahrzehnte immer wieder zusammen Musik gemacht haben. Und ein Song, der von beiden bleiben wird. Später erinnern wir uns noch einmal an Dolly. Sie ist ja am 25. August im Alter von 80 Jahren gestorben. Und gleich geht's dann weiter hier in der Hot 20 mit den Country Charts. Was Schönes haben wir aber jetzt noch für euch. Den neuen Song von Zack Top. Good Girls and Cowgirls ist erst seit dem 21. August draußen. Zack macht daraus ganz klassischen 90er Honky Tonk mit Fiddle, Steelgitarre und einer ziemlich einfachen Unterscheidung. Good Girls sind Sugar and Spice, Cowgirls eher Whiskey and Ice.

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1: Ich bin Dirk Zeitler. Eine vierköpfige deutsche Familie ist im Katastrophengebiet in Nepal gerettet worden. Sie sei zusammen mit anderen Geretteten per Hubschrauber in ein Armeecamp gebracht worden, sagte ein Sprecher.
2: Währenddessen suchen Rettungskräfte in Nepal und China weiterhin nach mehr als 1400 Vermissten. Darunter sind vermutlich auch noch weitere deutsche Touristen. Während die Bundesregierung von einer niedrigen zweistelligen Zahl deutscher Staatsangehöriger sprach, die derzeit vermisst würden, war bei der nepalesischen Tourismusbehörde von 8 vermissten Deutschen die Rede. 4 von ihnen gehörten demnach zu einer Gruppe von ausländischen Pilgern. Sie seien auf dem Rückweg von einer Pilgerreise gewesen, als der Kontakt zu ihnen abriss. Die Zahl der Toten in Nepal ist inzwischen auf mehr als 500 angestiegen. Fiona Reinhardt, Nachrichtenredaktion.
1: Union und SPD wollen das vor der Sommerpause beschlossene Reformpaket bis Jahresende komplett umsetzen. Es beinhaltet umstrittene Maßnahmen wie die Abschaffung der abschlagsfreien Rente nach 45 Beitragsjahren, aber auch die Einkommenssteuerreform, die Bürger ab 2028 um 10 Milliarden Euro im Jahr entlasten soll. Das ist ein fester Fahrplan, an dem sich jetzt Bürgerinnen und Bürger, Unternehmen orientieren können, kündigte SPD-Fraktionschef Mirch nach einer Klausurtagung der Koalition in Münster an. Der neue König Norwegens heißt mit offiziellen Namen König Hakon der VIII. Das gab der Monarch in einer außerordentlichen Sitzung mit dem Regierungskabinett bekannt. Der Sohn des am Morgen gestorbenen Harald dem V. war in der Sekunde des Todes zum König geworden.
3: Die Anteilnahme hier auf dem Schlossplatz in Oslo, die ist riesengroß. Im Sekundentakt legen Menschen hier Blumen ab. Viele Kinder haben dem gestorbenen König Briefe geschrieben. Wir werden dich sehr vermissen, steht zum Beispiel auf einem. Harald war ein äußerst beliebter König. Er galt als Person, die das Volk geeint hat, der die Menschen zusammengebracht hat. Aus Oslo, Julia Weschenbach.
1: Der Thüringer AfD-Landtagsfraktionschef Höcke ist erneut mit einem Misstrauensantrag gegen CDU-Regierungschef Vogt gescheitert. Höcke kandidierte für das Ministerpräsidentenamt und bekam 33 Ja-Stimmen, 45 wären nötig gewesen. Es war der zweite AfD-Versuch in diesem Jahr, Vogt aus dem Amt zu drängen. Anders war erneut Vogts aberkannter Doktortitel und sein erfolgloser Widerspruch dagegen.
4: Jetzt für euch das NRW-Update mit Vincent Schulze. In Nordrhein-Westfalen ist die Arbeitslosigkeit im August stärker gestiegen als erwartet. Rund 809.000 Menschen sind ohne Job, die Quote liegt bei 8%. Das Landeskriminalamt in NRW soll rund 6.800 ausreisepflichtige Menschen auf mögliche Straftaten überprüfen. Hintergrund ist die Kritik am Umgang der Kölner Ausländerbehörde mit Abschiebungen. Und nach einer Einbruchserie in Gütersloh sitzen zwei Männer in Untersuchungshaft. Die Polizei wirft ihnen rund 14 Taten vor, bei denen sie vor allem Tabakwaren gestohlen haben sollen. Mehr dazu in den Nachrichten um 9:30.
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5: Auf der A1 Richtung Dortmund gibt es zwischen Kamener Kreuz und Westhofener Kreuz 9 Kilometer Stau. In der Gegenrichtung Richtung Köln stockt der Verkehr zwischen Frechen und Kreuz Bliesheim auf 8 Kilometern. Ebenfalls auf der A1 Richtung Dortmund staut es sich zwischen Köln-Bocklemünd und Kreuz Leverkusen West auf 5 Kilometern. Habt eine gute und sichere Fahrt.
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5: In Euskirchen sind es aktuell 25 Grad. In Gallenkirchen messen wir 23 Grad. Und in Olpe sind es 21 Grad. In der Nacht sinkt das Thermometer auf milde 15 Grad. Morgen erwartet euch ein Tag mit Wolken und Regen. Bei anfangs 15 Grad. Im Laufe des Tages steigt das Thermometer auf bis zu 21 Grad an.
6: Wir sind zurück mit der Hot 20 und starten jetzt die zweite Hälfte direkt mit dem höchsten Neueinstieg der Woche. Letzte Woche noch gar nicht dabei. Jetzt geht's für Coe Wetzel und Ella Langley mit Jaded direkt in die Top 10. Und die beiden kennen sich ja schon lange. 2022 war Ella mit Coe auf Tour. 23 kam ihr erstes gemeinsames Duett, That's Why We Fight. Und seitdem haben sie immer wieder darüber gesprochen, nochmal zusammen ins Studio zu gehen. Und Jaded ist jetzt genau diese Reunion. Und diesmal geht's um zwei Menschen, die aus alten Beziehungen so viel Ballast mitbringen, dass sie sich gegenseitig fragen, wer hat dich eigentlich so werden lassen? Geschrieben haben die beiden den Song übrigens zusammen mit Jordan Schmidt und Ernest.
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0: Der höchste Neuanstieg auf der 10, danach Cameron with Comb mit Kingdom of 4. Und für Cameron geht diese Woche ziemlich deutlich von 4 auf 9 runter. Und jetzt Shibuzi und Cowgirl hat einen richtig stabilen Start hingelegt. Vergangene Woche neu auf der 8 und genau da steht der Song auch diesmal. 2 Wochen Hot 20, zweimal Platz 8. Shibuzi erzählt ja in diesem Song von einer Frau, die er einfach nicht aus dem Kopf bekommt. Und musikalisch ist das halt auch wieder dieser Mix, der ihn inzwischen ziemlich unverwechselbar macht. Country, Hip-Hop, Westernbilder, aber trotzdem ein Song, der sofort hängen bleibt. Shibuzi jetzt mit Cowgirl.
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Shibuzi bleibt auf der 8, danach Ella Langley und Morgan Wallen mit I Can't Love You Anymore. Für die beiden geht's einen Platz runter auf die 7, aber der Song ist mittlerweile auch schon seit 17 Wochen hier in den deutschen Country Charts. Und auch Taylor Swift verliert diesmal einen Platz. I Knew It, I Knew You steht seit 9 Wochen in den Hot 20 und rutscht von 5 auf 6. Der Song ist für Toy Story 5 entstanden. Taylor hat sich dabei von Jessie inspirieren lassen, also dem Cowgirl aus den Filmen. Und das ist schon so ein schöner Kreis. Eine Künstlerin, die ihre Karriere mit Country-Songs über große Gefühle begonnen hat, schreibt Jahre später ausgerechnet für ein Cowgirl wieder einen Song, der musikalisch deutlich

Und noch einmal halten wir den Countdown kurz an für Dolly Parton. Der 25. August war ein harter Tag, auch für uns hier bei The Wolf. Und vielleicht ist genau das das Schöne an Musik, dass wir jetzt nicht nur über ihren Tod sprechen müssen, sondern gemeinsam das hören können, was bleibt. Und wenn ein Song Dolly als Songwriterin auf den Punkt bringt, dann wahrscheinlich Jolene. Veröffentlicht 73, geschrieben von ihr selbst, und die berühmte Jolene gab es zumindest dem Namen nach wirklich. Ein kleines Mädchen hatte Dolly nach einem Konzert um ein Autogramm gebeten. Dolly fand den Namen so schön, dass sie ihn sich merkte. Die Geschichte im Song wiederum soll von einer rothaarigen Bankangestellten inspiriert worden sein, die ihrem damaligen Mann Karl ziemlich viel Aufmerksamkeit schenkte. Aus dieser kleinen Alltagsszene wurde einer der bekanntesten Country-Songs überhaupt. Dolly Parton jetzt mit Jolene. Ruhe in Frieden.

0: Jolene von Dolly Parton und damit haben wir sie in dieser Ausgabe mit 3 Songs gefeiert. 9 to 5 zusammen mit Kenny Rogers, Islands in the Stream und jetzt Jolene. 3 Songs reichen natürlich nicht annähernd für diese Karriere, aber vielleicht genau dafür noch einmal gemeinsam zu hören, warum Dolly für so viele Menschen weit mehr war als nur eine große Country-Sängerin. Wir machen kurz Pause. Danach kommen dann die Top 5 der Hot 20 und da hat sich gegenüber der letzten Woche einiges getan. Nur einer dieser 5 Songs stand vor einer Woche schon auf genau demselben Platz. Bis gleich.
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0: Mercy with Sean McConnell.
1: Ich habe Mercy mit Sean McConnell geschrieben, einem meiner Lieblingsautoren. Ich habe ihm von einer alten Beziehung erzählt und dabei das Wort Mercy benutzt. Er meinte nur, wow, das muss der Titel sein. Der Song entstand dann ziemlich schnell, mit vielen emotionalen Momenten. Wir wollten einen ganz intimen, ehrlichen Song schreiben. Und ich sage das nicht oft, aber bei Mercy hoffe ich tatsächlich, dass er die Leute ein kleines bisschen traurig macht. Ich wünsche mir, dass sich jeder, der ihn hört, an einen Moment erinnert, in dem er sich genauso gefühlt hat.
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1: Mit Vincent Schulze. Der Arbeitsmarkt in Nordrhein-Westfalen hat sich im August schlechter entwickelt als erwartet. Die Zahl der Arbeitslosen stieg im Vergleich zum Juli um gut 15.800 auf rund 809.000 Menschen. Die Arbeitslosenquote liegt damit bei 8%. Die Regionaldirektion der Bundesagentur für Arbeit sieht aber auch positive Signale. Trotz der Sommerpause blieb die Zahl der Neueinstellungen stabil. Außerdem wurden im August fast 30.000 neue Stellen gemeldet. Für die kommenden Monate wird mit einer Herbstbelebung und damit wieder sinkenden Arbeitslosenzahlen gerechnet. Schwierig bleibt die Lage auf dem Ausbildungsmarkt. In NRW sind noch mehr als 23.000 Ausbildungsplätze unbesetzt. Das Landeskriminalamt in NRW soll rund 6.800 ausreisepflichtige Menschen auf mögliche Straftaten überprüfen. Das hat Fluchtministerin Verena Schäfer veranlasst. Dabei geht es um Personen aus dem Irak und den Westbalkanstaaten. Auslöser ist die Kritik am Vorgehen der Kölner Ausländerbehörde bei der Vorbereitung von Abschiebungen. Nach einer Serie von Einbrüchen in Gütersloh hat die Polizei zwei Tatverdächtige festgenommen. Die 43 und 46 Jahre alten Männer sollen für rund 14 Einbrüche in Kioske, Tabakläden und Lebensmittelmärkte verantwortlich sein. Beide sitzen inzwischen in Untersuchungshaft. Und Nordrhein-Westfalen setzt bei seiner Olympiabewerbung auf einen Ticket-Weltrekord. Für Spiele in Köln und der Rhein-Ruhr-Region könnten nach neuen Planungen 17,6 Millionen Tickets angeboten werden. Das wären laut Ministerpräsident Henrik Wüst mehr als bei allen bisherigen Olympischen Spielen.
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2: Auf der A1 Richtung Euskirchen gibt es zwischen Hürth und Kreuz-Bliesheim 7 Kilometer Stau. In der Gegenrichtung zwischen Kreuz-Bliesheim und Dreieck Erftal stockt der Verkehr auf 4 Kilometern. Auf der A1 Richtung Dortmund staut es sich zwischen Köln-Löwenich und Kreuz-Leverkusen auf 6 Kilometern. Ebenfalls Richtung Dortmund zwischen Kamener Kreuz und Kreuz-Dortmund-Unna 6 Kilometer stockter Verkehr. Gute Fahrt.
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2: In Leverkusen zeigt das Thermometer aktuell 25 Grad. In Rheinbach sind es 24 Grad. Paderborn ist mit 18 Grad das kühlste der drei Gebiete. In der Nacht sinkt das Thermometer auf milde 15 Grad. Morgen erwartet euch ein Tag mit Wolken und Regen. Bei anfangs 15 Grad, im Laufe des Tages steigt das Thermometer auf bis zu 21 Grad an.
3: Zurück in den Hot 20 und jetzt fehlen nur noch 5 Songs bis zur Nummer 1, liebe Wölfe. Und den Anfang macht eine Künstlerin, bei der diese Woche sowieso einiges passiert ist. Stella Lefty hat gerade ihr Debütalbum Long Way Home veröffentlicht und direkt die gleichnamige Tour angekündigt. Und mittendrin steht der Song, mit dem für sie in diesem Jahr alles explodiert ist. Boston. Der entstand ursprünglich ziemlich unspektakulär am Klavier, während Stella in Nashville auf ein Date gewartet hat. Sie stellte den noch unfertigen Refrain online und plötzlich ging das Ding viral. Inzwischen hat sogar Noah Kay nachträglich einen Songwriting-Credit, weil sein Team Ähnlichkeiten zu Stick Season gesehen hat. Stella sagt aber, dass das beim Schreiben überhaupt nicht beabsichtigt gewesen war. Bei uns ist Boston seit 16 Wochen dabei. Letzte Woche noch auf der 3, diesmal 2 Plätze runter. Stella Lefty hier für euch mit Boston.
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0: Stella Lefty auf der 5 und danach Lainey Wilson und John Mayer. Phone Keys Wallet macht diese Woche einen richtig guten Satz von 7 auf Platz 4. Und John Mayer singt da übrigens gar nicht mit. Er spielt Gitarre und hat den Song mitproduziert. Aufgenommen wurde der Song dann in seinem Chaplin Studio in Los Angeles. Lainey beschreibt die Idee ziemlich schön. Sie fühle sich selbst oft wie ein Tornado in Stiefeln und der Song handelt von dem Menschen, der dieses ganze Chaos trotzdem mitmacht. Und jetzt, Riley Green, 4 Wochen lang war Think As You Drunk unsere Nummer 1. Dann ging es vergangene Woche auf die 2. Diesmal verliert der Song noch einen Platz. Die Geschichte dahinter bleibt eine besondere. Riley hat den Song als Hommage an Toby Keith geschrieben, einen seiner großen Einflüsse. Ganz am Ende hört ihr sogar Toby selbst mit einem Ausschnitt aus As Good As I Once Was. Und ein Teil der Einnahmen geht an die Toby Keith Foundation. Stark.
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0: Riley Green auf der 3 und jetzt kommt der mit Abstand größte Sprung dieser Woche. 7 Plätze nach oben, von Platz 9 auf Platz 2 und das mit einem Song, bei dem Dauerbrenner langsam fast untertrieben ist. 28 Wochen steht Choose in Texas inzwischen in den deutschen Country Charts. Und während der Song bei uns gerade noch einmal richtig durchstartet, ist er in den USA längst ein Phänomen. Choose in Texas hat in diesem Jahr die Billboard Hot 100 über Wochen angeführt. Die Entstehungsgeschichte ist dabei herrlich absurd. Miranda Lambert erzählte bei einer Songwriting-Session davon, wie sie einmal mit Hund und Känguru im Auto von der Polizei angehalten wurde. Ella meinte darauf nur sinngemäß, man merkt eben, dass sie aus Texas kommt. Daraus entstand die erste Idee und am Ende ein ziemlich bitterer Song darüber, zuzusehen, wie der eigene Typ sich für eine andere entscheidet. Choose in Texas von Ella Langley, ein großer, großer Sprung, liegt aber wahrscheinlich auch daran, dass ihr ihn auf Platz 1 der größten Sommer-Country-Songs gewotet habt.
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0: Und damit, liebe Wölfe, fehlt nur noch die Nummer 1. Und wenn wir uns diese Top 5 hier anschauen, ist da ordentlich was passiert. Stella Lefty verliert 2 Plätze, Lainey Wilson und Jermaine machen 3 gut, Riley Green rutscht auf die 3 und Ella Langley schießt von 9 auf Platz 2. Aber an einem kommt diese Woche trotzdem niemand vorbei. Morgan Wallen verteidigt die Spitze. Bean by Now war vor 2 Wochen noch auf der 6, sprang vergangene Woche erstmals auf die 1 und bleibt dort jetzt eine zweite Woche. Und genau dieses Hin und Her macht die Hot 20 für mich aus. Vor einer Woche war Ella Langley noch nicht mal in den Top 5. Jetzt fehlt nur noch ein Platz. Riley Green war vorher 4 Wochen lang ganz oben. Nächste Woche kann das hier also schon wieder komplett anders aussehen. Danke, dass ihr mit dabei wart. Und ehrlich, nach dieser Woche mit dem Tod von Dolly Parton war es auch schön, sie heute nochmal mit euch gemeinsam zu feiern. 3 Songs, 3 völlig unterschiedliche Seiten dieser unglaublichen Karriere. Und natürlich bleibt da noch viel, viel mehr. Wir haben die 20 besten Country-Songs der Woche gehört und haben Dolly Parton mit 3 Songs gefeiert. Macht's gut und hier ist zum 2. Mal in Folge eure Nummer 1. Morgan Wallen mit Bean by Now.
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1: Ich bin Dirk Zeitler. Mit viel Glück hat eine vierköpfige deutsche Familie die Flucht vor den Wassermassen in Nepal überlebt. Manuel Münch, seine nepalesische Frau und die beiden Kinder im Alter von 10 und 7 Jahren wurden nach der verheerenden Flut von der Armee per Hubschrauber in Sicherheit gebracht. Die Zahl der Toten in Nepal stieg unterdessen auf mehr als 500. Union und SPD wollen ihr Reformpaket bis Jahresende komplett umsetzen. Das haben die Regierungsfraktionen bei ihrem Treffen in Münster bekräftigt. Zu den umstrittenen Maßnahmen zählen die abschlagsfreie Rente nach 45 Beitragsjahren abzuschaffen und Krankschreibungen zu verschärfen.
2: SPD-Fraktionschef Mirsch spricht von einem festen Fahrplan. An dem könnten sich Bürgerinnen und Bürger und Unternehmen jetzt orientieren. Die Führungsspitzen beschlossen ein Papier, das Reformprogramm noch einmal auflistet. Auch die verpflichtende Krankschreibung ab dem ersten Tag. Außerdem wollen die Bundestagsabgeordneten von Union und SPD den Klimaschutz stärken und das Mietrecht reformieren. Vor allem an den Rentenplänen gibt es intern Kritik. Gut möglich, dass sich hier noch etwas ändern wird. Thomas Bremser, Nachrichtenredaktion.
1: Der neue König Norwegens heißt mit offiziellem Namen König Haakon der VIII. Das gab der Monarch in einer außerordentlichen Sitzung mit dem Regierungskabinett bekannt. Der Sohn des am Morgen gestorbenen Harald dem V. war in der Sekunde des Todes seines Vaters König geworden.
3: Die Anteilnahme hier auf dem Schlossplatz in Oslo, die ist riesengroß. Im Sekundentakt legen Menschen hier Blumen ab. Viele Kinder haben dem gestorbenen König Briefe geschrieben. Wir werden dich sehr vermissen, steht zum Beispiel auf einem. Harald war ein äußerst beliebter König. Er galt als Person, die das Volk geeint hat, der die Menschen zusammengebracht hat. Sein Sohn Haakon, der neue König Norwegens, der tritt also in große Fußstapfen. Aus Oslo, Julia Weschenbach.
1: Thüringens AfD-Fraktionschef Höcke ist mit dem Versuch gescheitert, den CDU-Ministerpräsidenten Vogt zu stürzen. Ein Misstrauensantrag der AfD-Fraktion gegen den Regierungschef blieb im Landtag in Erfurt erfolglos. Es war bereits der zweite Anlauf der AfD-Fraktion in diesem Jahr, Vogt durch Höcke in der Staatskanzlei zu ersetzen.
4: Jetzt für euch das NRW-Update mit Vincent Schulze. In Nordrhein-Westfalen ist die Arbeitslosigkeit im August stärker gestiegen als erwartet. Rund 809.000 Menschen sind ohne Job, die Quote liegt bei 8%. Das Landeskriminalamt in NRW soll rund 6.800 ausreisepflichtige Menschen auf mögliche Straftaten überprüfen. Hintergrund ist die Kritik am Umgang der Kölner Ausländerbehörde mit Abschiebungen. Und nach einer Einbruchserie in Gütersloh sitzen zwei Männer in Untersuchungshaft. Die Polizei wirft ihnen rund 14 Taten vor, bei denen sie vor allem Tabakwaren gestohlen haben sollen. Mehr dazu in den Nachrichten um 9:30.
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5: Auf der A1 Richtung Euskirchen gibt es zwischen Hürth und dem Kreuz Bliesheim 8 Kilometer stockenden Verkehr. Ebenfalls Richtung Dortmund stockt es 6 Kilometer zwischen Köln-Löwenich und dem Kreuz Leverkusen-West. Auf derselben Strecke Richtung Dortmund kommt es zwischen Kamener Kreuz und dem Kreuz Dortmund-Unna zu 6 Kilometern Stau. In der Gegenrichtung stockt der Verkehr 2 Kilometer zwischen Burscheid und dem Kreuz Leverkusen. Gute Fahrt.
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5: In Unna sind es aktuell 23 Grad. Detmold meldet 20 Grad und in Leverkusen sind es 24 Grad. In der Nacht sinkt das Thermometer auf milde 15 Grad. Morgen erwartet euch ein Tag mit Wolken und Regen. Bei anfangs 15 Grad, im Laufe des Tages steigt das Thermometer auf bis zu 21 Grad an.
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1: Mit Vincent Schulze. Der Arbeitsmarkt in Nordrhein-Westfalen hat sich im August schlechter entwickelt als erwartet. Die Zahl der Arbeitslosen stieg im Vergleich zum Juli um gut 15.800 auf rund 809.000 Menschen. Die Arbeitslosenquote liegt damit bei 8%. Die Regionaldirektion der Bundesagentur für Arbeit sieht aber auch positive Signale. Trotz der Sommerpause blieb die Zahl der Neueinstellungen stabil. Außerdem wurden im August fast 30.000 neue Stellen gemeldet. Für die kommenden Monate wird mit einer Herbstbelebung und damit wieder sinkenden Arbeitslosenzahlen gerechnet. Schwierig bleibt die Lage auf dem Ausbildungsmarkt. In NRW sind noch mehr als 23.000 Ausbildungsplätze unbesetzt. Das Landeskriminalamt in NRW soll rund 6.800 ausreisepflichtige Menschen auf mögliche Straftaten überprüfen. Das hat Fluchtministerin Verena Schäfer veranlasst. Dabei geht es um Personen aus dem Irak und den Westbalkanstaaten. Auslöser ist die Kritik am Vorgehen der Kölner Ausländerbehörde bei der Vorbereitung von Abschiebungen. Nach einer Serie von Einbrüchen in Gütersloh hat die Polizei zwei Tatverdächtige festgenommen. Die 43 und 46 Jahre alten Männer sollen für rund 14 Einbrüche in Kioske, Tabakläden und Lebensmittelmärkte verantwortlich sein. Beide sitzen inzwischen in Untersuchungshaft. Und Nordrhein-Westfalen setzt bei seiner Olympia-Bewerbung auf einen Ticket-Weltrekord. Für Spiele in Köln und der Rhein-Ruhr-Region könnten nach neuen Planungen 17,6 Millionen Tickets angeboten werden. Das wären laut Ministerpräsident Henrik Wüst mehr als bei allen bisherigen Olympischen Spielen.
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2: Auf der A1 Richtung Münster gibt es zwischen Ladbergen und Münster Nord 6 Kilometer stockenden Verkehr. Im weiteren Verlauf Richtung Dortmund stockt es zwischen Kamen Zentrum und Kreuz Dortmund-Unna auf 5 Kilometern. Auf der A1 Richtung Euskirchen stockt der Verkehr zwischen Hürth und Kreuz Bliesheim auf 5 Kilometern. In der Gegenrichtung Richtung Dortmund gibt es zwischen Köln-Bocklemünd und Kreuz Leverkusen-West 3 Kilometer stockenden Verkehr. Wir wünschen euch eine gute Fahrt.
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2: In Olpe und Borken zeigt das Thermometer aktuell jeweils 21 Grad. In Düren sind es etwas wärmer, 23 Grad. In der Nacht sinkt das Thermometer auf milde 15 Grad. Morgen erwartet euch ein Tag mit Wolken und Regen. Bei anfangs 15 Grad, im Laufe des Tages steigt das Thermometer auf bis zu 21 Grad an.
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1: Ich bin Doc Zeitler. Union und SPD wollen ihr Reformpaket bis Jahresende komplett umsetzen. Das haben die Regierungsfraktionen bei ihrem Treffen in Münster bekräftigt. Zu den umstrittenen Maßnahmen zählen, die abschlagsfreie Rente nach 45 Beitragsjahren abzuschaffen und Krankschreibungen zu verschärfen.
2: SPD-Fraktionschef Mirsch spricht von einem festen Fahrplan. An dem könnten sich Bürgerinnen und Bürger und Unternehmen jetzt orientieren. Die Führungsspitzen beschlossen ein Papier, das Reformprogramm noch einmal auflistet. Auch die verpflichtende Krankschreibung ab dem ersten Tag. Außerdem wollen die Bundestagsabgeordneten von Union und SPD den Klimaschutz stärken und das Mietrecht reformieren. Vor allem an den Rentenplänen gibt es intern Kritik. Gut möglich, dass sich hier noch etwas ändern wird. Thomas Bremser, Nachrichtenredaktion.
1: Mit viel Glück hat eine vierköpfige deutsche Familie die Flucht vor den Wassermassen in Nepal überlebt. Manuel Münch, seine nepalesische Frau und die beiden Kinder im Alter von 10 und 7 Jahren wurden nach der verheerenden Flut von der Armee per Hubschrauber in Sicherheit gebracht. Die Zahl der Toten in Nepal stieg unterdessen auf mehr als 500. Das von Russland besetzte ukrainische Atomkraftwerk Saporischschja ist nach Angaben der Internationalen Atomenergiebehörde mehrfach von Drohnen angegriffen worden. Dabei wurden zwei Mitarbeiter verletzt. Außerdem wurden Anlagen auf dem Gelände getroffen. Die Strahlenwerte liegen laut IAEA weiterhin im normalen Bereich.
3: Der Chef der Internationalen Atomenergiebehörde Grossi spricht von inakzeptablen Angriffen. Er ruft die Kriegsparteien immer wieder zur Zurückhaltung auf und warnt vor den Gefahren für die nukleare Sicherheit. Das größte Atomkraftwerk Europas im Gebiet Saporischschja gerät immer wieder unter Beschuss in dem Krieg. Mehrere Mitarbeiter wurden bereits getötet. Aus Moskau, Ulf Mauder.
1: Der neue norwegische König Håkon VIII. Wird am kommenden Dienstag seinen Eid auf die Verfassung ablegen. Ein solcher Eid ist für den neuen Monarchen Pflicht und findet im portnorwegischen Parlament nicht weit vom Königsschloss entfernt statt. Nach Parlamentsangaben wird der neue König den Eid ablegen und auch eine kurze Ansprache halten. Die norwegische Bevölkerung kann dabei live im Fernsehen zusehen.
4: Jetzt für euch das NRW-Update mit Vincent Schulze. In Nordrhein-Westfalen ist die Arbeitslosigkeit im August stärker gestiegen als erwartet. Rund 809.000 Menschen sind ohne Job, die Quote liegt bei 8%. Das Landeskriminalamt in NRW soll rund 6.800 ausreisepflichtige Menschen auf mögliche Straftaten überprüfen. Hintergrund ist die Kritik am Umgang der Kölner Ausländerbehörde mit Abschiebungen. Und nach einer Einbruchserie in Gütersloh sitzen zwei Männer in Untersuchungshaft. Die Polizei wirft ihnen rund 14 Taten vor, bei denen sie vor allem Tabakwaren gestohlen haben sollen. Mehr dazu in den Nachrichten um halb.
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5: Auf der A3 Richtung Oberhausen gibt es zwischen Köln-Delbrück und Kreuz-Leverkusen 6 Kilometer stockenden Verkehr. In der Gegenrichtung Richtung Köln liegen zwischen Kreuz-Oberhausen und Kreuz-Oberhausen-West 4 Kilometer stockender Verkehr. Auf der A3 Richtung Köln besteht zwischen Kreuz-Bonn-Siegburg und Lohma Gefahr durch eine ungesicherte Unfallstelle. Mehrere Leitbarken liegen auf der Fahrbahn. Gute Fahrt.
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5: In Mahl zeigt das Thermometer aktuell 21 Grad. Mettmann meldet 1 Grad mehr, also 22 Grad. In Mönchengladbach sind es 20 Grad. In der Nacht sinkt das Thermometer auf milde 15 Grad. Morgen erwartet euch ein Tag mit Wolken und Regen. Bei anfangs 15 Grad, im Laufe des Tages steigt das Thermometer auf bis zu 21 Grad an.
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8: Mit Vincent Schulze. Der Arbeitsmarkt in Nordrhein-Westfalen hat sich im August schlechter entwickelt als erwartet. Die Zahl der Arbeitslosen stieg im Vergleich zum Juli um gut 15.800 auf rund 809.000 Menschen. Die Arbeitslosenquote liegt damit bei 8%. Die Regionaldirektion der Bundesagentur für Arbeit sieht aber auch positive Signale. Trotz der Sommerpause blieb die Zahl der Neueinstellungen stabil. Außerdem wurden im August fast 30.000 neue Stellen gemeldet. Für die kommenden Monate wird mit einer Herbstbelebung und damit wieder sinkenden Arbeitslosenzahlen gerechnet. Schwierig bleibt die Lage auf dem Ausbildungsmarkt. In NRW sind noch mehr als 23.000 Ausbildungsplätze unbesetzt. Das Landeskriminalamt in NRW soll rund 6.800 ausreisepflichtige Menschen auf mögliche Straftaten überprüfen. Das hat Fluchtministerin Verena Schäfer veranlasst. Dabei geht es um Personen aus dem Irak und den Westbalkanstaaten. Auslöser ist die Kritik am Vorgehen der Kölner Ausländerbehörde bei der Vorbereitung von Abschiebungen. Nach einer Serie von Einbrüchen in Gütersloh hat die Polizei zwei Tatverdächtige festgenommen. Die 43 und 46 Jahre alten Männer sollen für rund 14 Einbrüche in Kioske, Tabakläden und Lebensmittelmärkte verantwortlich sein. Beide sitzen inzwischen in Untersuchungshaft. Und Nordrhein-Westfalen setzt bei seiner Olympia-Bewerbung auf einen Ticket-Weltrekord. Für Spiele in Köln und der Rhein-Ruhr-Region könnten nach neuen Planungen 17,6 Millionen Tickets angeboten werden. Das wären laut Ministerpräsident Henrik Wüst mehr als bei allen bisherigen Olympischen Spielen.
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9: Auf der A1 Richtung Münster gibt es zwischen Flughafen Münster-Osnabrück und Münster-Nord 4 Kilometer Stau. In der Gegenrichtung Richtung Köln staut es sich zwischen Kreuz Dortmund-Unna und Westhofener Kreuz ebenfalls auf 4 Kilometern. Auf der A4 Richtung Köln stockt der Verkehr zwischen Kreuz Köln-West und Köln-Eiffeltor auf 3 Kilometern. Im weiteren Verlauf Richtung Herlen-Aachen ist der Verkehr zwischen Kreuz Köln-Gremberg und Kreuz Köln-Süd dicht. Habt eine gute und sichere Fahrt.
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9: In Erkrath zeigt das Thermometer aktuell 21 Grad. Velbert meldet 20 Grad und in Winterberg sind es 17 Grad. In der Nacht sinkt das Thermometer auf milde 15 Grad. Morgen erwartet euch ein Tag mit Wolken und Regen. Bei anfangs 15 Grad, im Laufe des Tages steigt das Thermometer auf bis zu 21 Grad an.
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1: Ich bin Doc Zeitler. Union und SPD wollen ihr Reformpaket bis Jahresende komplett umsetzen. Das haben die Regierungsfraktionen bei ihrem Treffen in Münster bekräftigt. Zu den umstrittenen Maßnahmen zählen, die abschlagsfreie Rente nach 45 Beitragsjahren abzuschaffen und Krankschreibungen zu verschärfen.
2: SPD-Fraktionschef Mirsch spricht von einem festen Fahrplan. An dem könnten sich Bürgerinnen und Bürger und Unternehmen jetzt orientieren. Die Führungsspitzen beschlossen ein Papier, das das Reformprogramm noch einmal auflistet. Auch die verpflichtende Krankschreibung ab dem ersten Tag. Außerdem wollen die Bundestagsabgeordneten von Union und SPD den Klimaschutz stärken und das Mietrecht reformieren. Vor allem an den Rentenplänen gibt es intern Kritik. Gut möglich, dass sich hier noch etwas ändern wird. Thomas Bremser, Nachrichtenredaktion.
1: Mit viel Glück hat eine vierköpfige deutsche Familie die Flucht vor den Wassermassen in Nepal überlebt. Manuel Münch, seine nepalesische Frau und die beiden Kinder im Alter von 10 und 7 Jahren wurden nach der verheerenden Flut von der Armee per Hubschrauber in Sicherheit gebracht. Die Zahl der Toten in Nepal stieg unterdessen auf mehr als 500. Das von Russland besetzte ukrainische Atomkraftwerk Saporischschja ist nach Angaben der Internationalen Atomenergiebehörde mehrfach von Drohnen angegriffen worden. Dabei wurden 2 Mitarbeiter verletzt. Außerdem wurden Anlagen auf dem Gelände getroffen. Die Strahlenwerte liegen laut IAEA weiterhin im normalen Bereich.
3: Der Chef der Internationalen Atomenergiebehörde Grossi spricht von inakzeptablen Angriffen. Er ruft die Kriegsparteien immer wieder zur Zurückhaltung auf und warnt vor den Gefahren für die nukleare Sicherheit. Das größte Atomkraftwerk Europas im Gebiet Saporischschja gerät immer wieder unter Beschuss in dem Krieg. Mehrere Mitarbeiter wurden bereits getötet. Aus Moskau, Ulf Mauder.
1: Der neue norwegische König Håkon VIII. Wird am kommenden Dienstag seinen Eid auf die Verfassung ablegen. Ein solcher Eid ist für den neuen Monarchen Pflicht und findet im portnorwegischen Parlament nicht weit vom Königsschloss entfernt statt. Nach Parlamentsangaben wird der neue König den Eid ablegen und auch eine kurze Ansprache halten. Die norwegische Bevölkerung kann dabei live im Fernsehen zusehen.
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4: Auf der A1 Richtung Münster gibt es zwischen dem Flughafen Münster-Osnabrück und Münster-Nord 4 Kilometer Stau. In der Gegenrichtung Richtung Köln stockt der Verkehr zwischen dem Kreuz Dortmund-Unna und dem Westhofener Kreuz auf 4 Kilometern. Auf der A3 Richtung Köln staut es sich zwischen Siebengebirge und dem Kreuz Bonn-Siegburg auf 3 Kilometern. Ebenfalls 3 Kilometer Stau gibt es auf dem Kölner Ring auf der A1 Richtung Dortmund zwischen Köln-Bocklemünd und Köln-Niehl. Wir wünschen euch eine gute Fahrt.
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4: In Wesel sind es aktuell 17 Grad, in Olpe zeigt das Thermometer 19 Grad, in Mechernich ebenfalls. In der Nacht sinkt das Thermometer auf milde 16 Grad. Morgen wird es wechselhaft mit Wolken und Regen, bei anfangs 16 Grad, im Laufe des Tages steigt das Thermometer auf bis zu 22 Grad an.
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2: Ich bin Dirk Zeitler. Eine vierköpfige deutsche Familie ist im Katastrophengebiet in Nepal gerettet worden. Nach Angaben der Armee wurde sie gemeinsam mit weiteren Geretteten per Hubschrauber in ein Armeecamp gebracht.
3: Die Familie war nach eigenen Angaben mit einer Wandertour in Zentralnepal unterwegs, als sie von der Flut überrascht wurde. Nun sind die vier in Sicherheit. Wie viele Deutsche noch vermisst werden, ist noch unklar. Das Auswärtige Amt spricht mittlerweile von einer niedrigen zweistelligen Zahl. Insgesamt forderte die Flutkatastrophe mittlerweile mehr als 500 Todesopfer. Die Behörden in China und Nepal suchen noch nach hunderten Vermissten. Aus Peking, Johannes Neudecker.
2: Union und SPD wollen ihr Reformpaket bis Jahresende komplett umsetzen. Das haben die Regierungsfraktionen bei ihrem Treffen in Münster bekräftigt. Zu den umstrittenen Maßnahmen zählen, die abschlagsfreie Rente nach 45 Beitragsjahren abzuschaffen und Krankschreibungen zu verschärfen. Das von Russland besetzte ukrainische Atomkraftwerk Saporischschja ist nach Angaben der Internationalen Atomenergiebehörde mehrfach von Drohnen angegriffen worden. Dabei wurden zwei Mitarbeiter verletzt, außerdem wurden Anlagen auf dem Gelände getroffen. Die Strahlenwerte liegen laut IAEA weiterhin im normalen Bereich.
4: Der Chef der Internationalen Atomenergiebehörde Grossi spricht von inakzeptablen Angriffen. Er ruft die Kriegsparteien immer wieder zur Zurückhaltung auf und warnt vor den Gefahren für die nukleare Sicherheit. Das größte Atomkraftwerk Europas im Gebiet Saporischschja gerät immer wieder unter Beschuss in dem Krieg. Mehrere Mitarbeiter wurden bereits getötet. Die Atomenergiebehörde Rosatom hier in Moskau wirft Kiews Drohnenstreitkräften wegen der jüngsten Attacken auf das Lager mit verbrauchten atomarem Brennstoff Unverantwortlichkeit vor. Aus Moskau, Ulf Mauder.
2: Heftige Gewitter haben in Baden-Württemberg eine Welle von Feuerwehreinsätzen ausgelöst. Starkregen, Sturmböen und Hagel entwurzelten Bäume, überfluteten Straßen und Keller, deckten Dächer ab und beeinträchtigten vereinzelt auch den Bahnverkehr. Wegen heftigen Unwetters ist ein Stadtteil in Singen im Kreis Konstanz abgesperrt und nicht mehr anfahrbar.
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5: Auf der A1 Richtung Münster gibt es zwischen Flughafen Münster-Osnabrück und Münster-Nord 4 Kilometer Stau. Auf der A3 Richtung Oberhausen stockt der Verkehr zwischen Köln-Mühlheim und Kreuz-Leverkusen auf 3 Kilometern. Habt eine gute und sichere Fahrt.
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5: In Schwerte sind es aktuell 19 Grad. Paderborn meldet genauso 19 Grad. In Erkelenz liegen die Temperaturen bei 18 Grad. In der Nacht sinkt das Thermometer auf milde 16 Grad. Morgen wird es wechselhaft mit Wolken und Regen bei anfangs 16 Grad. Im Laufe des Tages steigt das Thermometer auf bis zu 22 Grad an.
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1: Ich bin Thomas Bockt. Norwegen trauert um König Harald V. Der Monarch ist im Alter von 89 Jahren gestorben. Sein Sohn hat die Nachfolge angetreten und ist nun als Hakon der 8. neuer König des Landes.
2: König Harald war für viele Norweger wie ein Großvater. Er war unglaublich beliebt, hatte viel Humor und war dem Volke nah. Er litt mit den Menschen nach den Breivik-Anschlägen und fieberte zuletzt mit der norwegischen Nationalelf bei der Fußball-Weltmeisterschaft. Sein 53-jähriger Sohn Håkon hat große Fußstapfen zu füllen, aber der Job ist ihm nicht fremd. Seit langem ist er für das Königshaus im Dienst. Seine Frau Mette Marit ist nun Königin von Norwegen, auch wenn Haralds Frau Sonja ihren Königinnentitel behält. Aus Oslo, Sigrid Harms.
1: Union und SPD wollen das vor der Sommerpause beschlossene Reformpaket bis Jahresende komplett umsetzen. Es beinhaltet umstrittene Maßnahmen wie die abschlagsfreie Rente nach 45 Beitragsjahren, aber auch die Einkommensteuerreform, die Bürger ab 2028 um 10 Milliarden Euro im Jahr entlasten soll. Das sei ein fester Fahrplan, an dem sich jetzt Bürger und Unternehmen orientieren können, sagte SPD-Fraktionschef Miersch nach einer Klausurtagung der Koalition in Münster. Das von Russland besetzte ukrainische Atomkraftwerk Saporischschja ist nach Angaben der Internationalen Atomenergiebehörde mehrfach von Drohnen angegriffen worden. Dabei wurden 2 Mitarbeiter verletzt, außerdem wurden Anlagen auf dem Gelände getroffen. Die Strahlenwerte liegen laut IAEA weiter im normalen Bereich.
3: Der Chef der Internationalen Atomenergiebehörde Grossi spricht von inakzeptablen Angriffen. Er ruft die Kriegsparteien immer wieder zur Zurückhaltung auf und warnt vor den Gefahren für die nukleare Sicherheit. Das größte Atomkraftwerk Europas im Gebiet Saporischschja geriet immer wieder unter Beschuss in dem Krieg. Mehrere Mitarbeiter wurden bereits getötet. Die Atomenergiebehörde Rosatom hier in Moskau wirft Kiews Drohnenstreitkräften wegen der jüngsten Attacken auf das Lager mit verbrauchten atomarem Brennstoff Unverantwortlichkeit vor. Aus Moskau, Ulf Mauder. Ulf Mauder, Moskau.
1: Hertha BSC ist in der neuen Saison der 2. Fußball-Bundesliga nicht zu stoppen. Nach 2 Siegen zum Auftakt gewannen die Berliner auch bei Eintracht Braunschweig nach einem 0:2 Rückstand noch mit 5:3. In einer weiteren Partie verlor der VfL Bochum gegen den VfL Osnabrück mit 0:1.
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4: Auf der A45 Richtung Dortmund gibt es zwischen Hagen Süd und Schwerte Ärgste 2 Kilometer Stau. Im weiteren Verlauf Richtung Dortmund stockt der Verkehr zwischen dem Westhofener Kreuz und Dortmund Süd. Auf der A1 Richtung Münster stockt der Verkehr zwischen dem Flughafen Münster-Osnabrück und Münster-Nord auf 2 Kilometern. Auf der A46 Richtung Wuppertal gibt es zwischen Wuppertal-Barmen und Wuppertal-Oberbarmen 1 Kilometer Stau. In der Gegenrichtung Richtung Düsseldorf ist der Verkehr zwischen Wuppertal-Oberbarmen und Wuppertal-Wichlinghausen dicht. Habt eine gute und sichere Fahrt.
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4: In Unna und Schwerte zeigt das Thermometer aktuell 18 Grad. In Geldern sind es 17 Grad. In der Nacht sinkt das Thermometer auf milde 16 Grad. Morgen wird es wechselhaft mit Wolken und Regen. Bei anfangs 16 Grad, im Laufe des Tages steigt das Thermometer auf bis zu 22 Grad an.
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1: Ich bin Thomas Brockt. Union und SPD wollen ihr Reformpaket bis Jahresende komplett umsetzen. Das haben die Regierungsfraktionen bei ihrem Treffen in Münster bekräftigt. Zu den umstrittenen Maßnahmen zählen, die abschlagsfreie Rente nach 45 Beitragsjahren abzuschaffen und Krankschreibungen zu verschärfen.
2: SPD-Fraktionschef Mirsch spricht von einem festen Fahrplan. An dem könnten sich Bürgerinnen und Bürger und Unternehmen jetzt orientieren. Die Führungsspitzen beschlossen ein Papier, das Reformprogramm noch einmal auflistet. Auch die verpflichtende Krankschreibung ab dem ersten Tag. Außerdem wollen die Bundestagsabgeordneten von Union und SPD den Klimaschutz stärken und das Mietrecht reformieren. Vor allem an den Rentenplänen gibt es intern Kritik. Gut möglich, dass sich hier noch etwas ändern wird. Thomas Bremser, Redaktion.
1: Nach der tödlichen Sturzflut im Grenzgebiet zwischen Nepal und China hat Bundeskanzler Merz beiden Ländern sein Mitgefühl übermittelt. Er habe mit tiefer Betroffenheit von der schweren Flutkatastrophe erfahren, schrieb Merz in seinem Kondolenztelegramm. Unsere Gedanken seien bei den Opfern, ihren Familien und allen Menschen, die ihr Zuhause verloren haben. Bei der Katastrophe kamen mehr als 500 Menschen ums Leben, zahlreiche weitere werden vermisst, darunter auch einige Deutsche. Norwegen trauert um König Harald V. Der Monarch ist im Alter von 89 Jahren gestorben. Sein Sohn hat die Nachfolge angetreten und ist nun als Håkon der 8. neuer König des Landes.
3: König Harald war für viele Norweger wie ein Großvater. Er war unglaublich beliebt, hatte viel Humor und war dem Volke nah. Er litt mit den Menschen nach den Breivik-Anschlägen und fieberte zuletzt mit der norwegischen Nationalelf bei der Fußball-Weltmeisterschaft. Sein 53-jähriger Sohn Håkon hat große Fußstapfen zu füllen, aber der Job ist ihm nicht fremd. Seit langem ist er für das Königshaus im Dienst. Seine Frau Mette Marit ist nun Königin von Norwegen, auch wenn Haralds Frau Sonja ihren Königinnentitel behält. Sigrid Hams, Oslo.
1: Und noch zum Fußball. Der FC Bayern München ist mit einem Heimsieg in die neue Bundesliga-Saison gestartet. Der Titelverteidiger und Rekordmeister gewann die Eröffnungspartie der 64. Spielzeit gegen den VfB Stuttgart klar mit 5:1.
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4: Auf der A1 Richtung Köln zwischen Kreuz Köln-West und Köln-Bocklemünd steht ein liegengebliebenes Fahrzeug auf dem Standstreifen im Tunnel. Auf der A42 Richtung Kamp-Lindfort gibt es zwischen Oberhausen-Zentrum und Oberhausen-Buschhausen 1 Kilometer Stau. Wir wünschen euch eine gute Fahrt.
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4: In Höxter und Gallenkirchen zeigt das Thermometer jeweils 17 Grad. In Düren sind es 18 Grad. In der Nacht sinkt das Thermometer auf milde 14 Grad. Morgen wird es teils bewölkt mit Regen bei anfangs 14 Grad. Im Laufe des Tages steigt das Thermometer auf bis zu 27 Grad an.
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1: Ich bin Thomas Brockt. Union und SPD wollen ihr Reformpaket bis Jahresende komplett umsetzen. Das haben die Regierungsfraktionen bei ihrem Treffen in Münster bekräftigt. Zu den umstrittenen Maßnahmen zählen, die abschlagsfreie Rente nach 45 Beitragsjahren abzuschaffen und Krankschreibungen zu verschärfen.
2: SPD-Fraktionschef Mirsch spricht von einem festen Fahrplan. An dem könnten sich Bürgerinnen und Bürger und Unternehmen jetzt orientieren. Die Führungsspitzen beschlossen ein Papier, das Reformprogramm noch einmal auflistet. Auch die verpflichtende Krankschreibung ab dem ersten Tag. Außerdem wollen die Bundestagsabgeordneten von Union und SPD den Klimaschutz stärken und das Mietrecht reformieren. Vor allem an den Rentenplänen gibt es intern Kritik. Gut möglich, dass sich hier noch etwas ändern wird. Thomas Bremser, Redaktion.
1: Nach der tödlichen Sturzflut im Grenzgebiet zwischen Nepal und China hat Bundeskanzler Merz beiden Ländern sein Mitgefühl übermittelt. Er habe mit tiefer Betroffenheit von der schweren Flutkatastrophe erfahren, schrieb Merz in seinem Kondolenztelegramm. Unsere Gedanken seien bei den Opfern, ihren Familien und allen Menschen, die ihr Zuhause verloren haben. Bei der Katastrophe kamen mehr als 500 Menschen ums Leben, zahlreiche weitere werden vermisst, darunter auch einige Deutsche. Norwegen trauert um König Harald V. Der Monarch ist im Alter von 89 Jahren gestorben. Sein Sohn hat die Nachfolge angetreten und ist nun als Håkon VIII. Neuer König des Landes.
3: König Harald war für viele Norweger wie ein Großvater. Er war unglaublich beliebt, hatte viel Humor und war dem Volke nah. Er litt mit den Menschen nach den Breivik-Anschlägen und fieberte zuletzt mit der norwegischen Nationalelf bei der Fußball-Weltmeisterschaft. Sein 53-jähriger Sohn Håkon hat große Fußstapfen zu füllen, aber der Job ist ihm nicht fremd. Seit langem ist er für das Königshaus im Dienst. Seine Frau Mette Marit ist nun Königin von Norwegen, auch wenn Haralds Frau Sonja ihren Königinnentitel behält. Sigrid Harms, Oslo.
1: Und noch zum Fußball. Der FC Bayern München ist mit einem Heimsieg in die neue Bundesliga-Saison gestartet. Der Titelverteidiger und Rekordmeister gewann die Eröffnungspartie der 64. Spielzeit gegen den VfB Stuttgart klar mit 5:1.
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4: Auf der A45 Richtung Dortmund zwischen Kreuzhagen und Schwerte-Ergste gibt es 1 Kilometer Stau. Auf der A61 Richtung Mönchengladbach zwischen Gümnich und Kreuzkerpen stockt der Verkehr auf 1 Kilometer. Habt eine gute und sichere Fahrt.
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4: In Winterberg sind es aktuell 14 Grad, Siegen meldet 15 Grad und in Gütersloh zeigt das Thermometer 16 Grad. In der Nacht sinkt das Thermometer auf milde 14 Grad. Morgen wird es teils bewölkt mit Regen bei anfangs 14 Grad. Im Laufe des Tages steigt das Thermometer auf bis zu 27 Grad an.

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1: Ich bin Thomas Brock. In Norwegen haben tausende Menschen König Harald V. am Abend auf seiner letzten Fahrt zum Königsschloss in Oslo begleitet, trotz strömenden Regens. Der Sarg soll in der Schlosskapelle aufgebahrt werden. Harald war am Morgen im Alter von 89 Jahren gestorben und Norwegen trauert.
2: Die Anteilnahme hier auf dem Schlossplatz in Oslo, die ist riesengroß. Im Sekundentakt legen Menschen hier Blumen ab. Viele Kinder haben dem gestorbenen König Briefe geschrieben. Wir werden dich sehr vermissen, steht zum Beispiel auf einem. Harald war ein äußerst beliebter König. Er galt als Person, die das Volk geeint hat, der die Menschen zusammengebracht hat. Sein Sohn Håkon, der neue König Norwegens, der tritt also in große Fußstapfen. Julia Weschenbach, Oslo.
1: Gute Nachrichten aus Nepal. Nach der verheerenden Sturzflut, eine vierköpfige deutsche Familie ist im Katastrophengebiet gerettet worden. Per Hubschrauber hat man sie zusammen mit anderen Geretteten zu einem Armeecamp gebracht. Die Bundesregierung spricht von einer niedrigen zweistelligen Zahl vermisster deutscher Staatsangehöriger. Die Zahl der Todesopfer steigt inzwischen weiter an auf über 500. Mehr als 1400 Menschen werden noch vermisst. 81% der Menschen in Deutschland machen sich Sorgen, ob sie finanziell ausreichend abgesichert sind. Das zeigt eine Studie der gewerkschaftsnahen Hans-Böckler-Stiftung. Grund könnte die aktuelle Debatte über Sozialreformen sein.
3: Die Bundesregierung diskutiert gerade mehrere Reformen. Ein höheres Renteneintrittsalter, weniger Leistungen bei der gesetzlichen Kranken- und Pflegeversicherung oder das Ende der Lohnfortzahlung am ersten Krankheitstag. Das alles verunsichert die Menschen, sagen die Studienmacher. 3/4 der Befragten lehnen die Pläne ab. Und viele sparen mittlerweile lieber, statt das Geld auszugeben. Wenn das so weitergehe, könnte das den wirtschaftlichen Aufschwung stoppen. Thomas Bremser, Redaktion.
1: Und noch zum Fußball. Der FC Bayern München ist mit einem Heimsieg in die neue Bundesliga-Saison gestartet. Der Titelverteidiger und Rekordmeister gewann die Eröffnungspartie gegen den VfB Stuttgart klar mit 5:1.
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4: Auf der A46 Richtung Wuppertal zwischen Wuppertal-Barmen und Wuppertal-Oberbarmen steht ein liegen gebliebenes Fahrzeug auf dem rechten Fahrstreifen im Baustellenbereich. Auf der A45 Richtung Dortmund zwischen Kreuzhagen und Schwerte-Ergste dichter Verkehr. Habt eine gute und sichere Fahrt.
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4: Bei euch in Wattenscheid sind es aktuell 17 Grad. In Warendorf messen wir 16 Grad und in Senden sind es 15 Grad. In der Nacht sinkt das Thermometer auf milde 14 Grad. Morgen wird es teils bewölkt mit Regen bei anfangs 14 Grad. Im Laufe des Tages steigt das Thermometer auf bis zu 27 Grad an.

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